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direkte Gespräche zwischen den Präsidenten Zelensky und Putin. Nach einem schweren Erdbeben vor der Küste der Philippinen gibt es eine Tsunami-Warnung für Teile der Pazifikregion. Die Meldungen im Einzelnen. Nach einer iranischen Raketenattacke hat Israel mit einem Gegenangriff geantwortet. Die Armee erklärte in der Nacht, sie habe Ziele des iranischen Regimes im Westen und im Zentrum des Landes aus der Luft attackiert. Iranische Medien berichteten von Explosionen in der Hauptstadt Teheran sowie in Tebriz und Isfahan. Einzelheiten sind noch nicht bekannt. Mit dem Angriff widersetzte sich Israel der Aufforderung von US-Präsident Trump, auf eine Gegenattacke zu verzichten. Trump hatte stattdessen gegenüber dem US-Nachrichtenportal Axios die Rückkehr beider Seiten an den Verhandlungstisch verlangt. Israel war am späten Abend erstmals seit dem Inkrafttreten der Waffenruhe Anfang April wieder mit iranischen Raketen attackiert worden. Sie wurden alle abgefangen, wie die Armee mitteilte. Die iranischen Revolutionsgarden hatten die Attacke mit den jüngsten israelischen Luftangriffen gegen Ziele der vom Iran unterstützten Hisbollah-Miliz im Süden der libanesischen Hauptstadt Beirut begründet. Bei einem ukrainischen Drohnenangriff auf einen Zug auf der von Russland annektierten Halbinsel Krim ist ein Mensch getötet worden. Eine weitere Person wurde verletzt, wie der von Russland eingesetzte örtliche Gouverneur mitteilte. Bei den beiden Opfern handelt es sich um zwei Lokführer. Die Passagiere blieben demnach körperlich unversehrt. Die Ukraine greift in ihrem Abwehrkampf gegen den russischen Aggressor immer wieder auch Ziele auf der Krim und in Russland selbst an. Deutschland, Frankreich und Großbritannien wollen die stockenden Bemühungen um ein Ende des Ukraine-Kriegs wieder in Gang bringen. Gestern Abend trafen sich Bundeskanzler Merz und Frankreichs Präsident Macron mit dem britischen Premierminister Starmer in dessen Amtssitz in London. Zusammen mit dem ebenfalls angereisten ukrainischen Präsidenten Zelensky sprachen die Staats- und Regierungschefs über die weitere Unterstützung für die Ukraine. Zudem erörterten sie die Chancen für Verhandlungen mit Russland.

In einer gemeinsamen Erklärung befürworteten die Politiker den Vorschlag Selenskys für direkte Gespräche mit Kreml-Chef Putin. Daran sollten neben den USA auch europäische Vertreter teilnehmen. Putin hatte ein solches Gespräch kürzlich allerdings abgelehnt. Heute beraten in Zypern auch die Verteidigungsminister der EU-Staaten über die weitere militärische Unterstützung der Ukraine. Vor der Küste der Philippinen hat sich ein schweres Erdbeben ereignet. Es erreichte nach Angaben des Nationalen Instituts für Seismologie eine Stärke von 7,8. Die philippinischen Behörden gaben eine Tsunami-Warnung für mehrere Küstengebiete der südlichen Provinz Sarangani aus und warnten vor bis zu 3 Meter hohen Wellen. Die Bewohner wurden aufgerufen, sich umgehend in höher gelegene Gebiete zu begeben. Nach ersten Berichten örtlicher Medien stürzten auch zahlreiche Gebäude ein, darunter ein Einkaufszentrum und eine Schule. Demnach gab es mindestens 5 Todesopfer. Der philippinische Präsident Marcos Junior ordnete Hilfs- und Schutzmaßnahmen an. Auch in Indonesien, Palau, Taiwan, Japan und Papua-Neuguinea wurde vor Tsunamiwellen gewarnt. Die Region liegt am sogenannten Pazifischen Feuerring, einem Gürtel intensiver tektonischer Aktivität, in dem besonders häufig Erdbeben und Vulkanausbrüche auftreten. Im Kosovo hat die Regierungspartei Selbstbestimmung von Ministerpräsident Kurti die vorgezogene Parlamentswahl gewonnen. Sie kommt laut den Angaben der Wahlbehörde nach Auszählung fast aller Stimmen auf 43%. Dies bedeutet allerdings, dass sie erneut auf Koalitionspartner angewiesen ist, um eine Regierung bilden zu können. Zudem ist im Abgeordnetenhaus ein Kompromiss mit der Opposition nötig, um bei der bevorstehenden Präsidentenwahl auf die nötige 2/3-Mehrheit für einen Bewerber zu kommen. Auf den weiteren Plätzen folgen laut der Wahlbehörde die als Mitte rechts geltende Demokratische Partei mit 21% und die konservative Demokratische Liga mit 18%. Die Beteiligung lag bei nur 37%. Stimmberechtigt waren rund 2,1 Millionen Menschen. Die Parlamentswahl war in dem Balkanstaat bereits die 3. in nur 16 Monaten. Sie wurde angesetzt, weil das tief gespaltene Parlament im April bei der Wahl eines neuen Staatsoberhaupts gescheitert war. Bei der Parlamentswahl in Armenien liegt die Partei von Ministerpräsident Pashinyan nach ersten Hochrechnungen deutlich vorn. Sie kommt auf etwa 57%, wie die Wahlkommission in der Hauptstadt Jerewan bekannt gab. Pashinyan reklamierte daraufhin den Sieg für seine Partei Zivilvertrag. Der wichtigsten Oppositionspartei Starkes Armenien des Unternehmers Karapetyan wurden etwa 21% zugesprochen. Stimmberechtigt waren etwa 2,5 Millionen Bürger. Die Wahl gilt als richtungsweisend für die künftige geopolitische Orientierung der Kaukasusrepublik. Die Partei Pashinyans strebt engere Beziehungen zum Westen und insbesondere zur EU an. Karapetyan und seine Partei Starkes Armenien wollen dagegen die Beziehungen zur früheren Schutzmacht Russland wieder stärken. Der Regierung in Moskau wurde eine Einflussnahme zugunsten der Partei im Wahlkampf vorgeworfen. In Peru ist die Stichwahl um das Präsidentenamt zu Ende gegangen. Die Stimmlokale schlossen um Mitternacht unserer Zeit. Nach Auszählung von etwa einem Viertel der Stimmen zeichnet sich ein knappes Ergebnis ab. Laut der Wahlbehörde liegt die rechtsgerichtete Politikerin Keiko Fujimori derzeit leicht vor dem linken Bewerber Sanchez. Fujimori ist die Tochter des gestorbenen autokratischen Ex-Präsidenten Alberto Fujimori. Ihr Konkurrent Sanchez war früher Minister im Kabinett des abgesetzten und mittlerweile inhaftierten ehemaligen Präsidenten Castillo. Dieser war im vergangenen November eines Putschversuchs schuldig gesprochen worden. In Bonn beginnen heute 2-wöchige Klimaverhandlungen. Die Beratungen auf Fachebene dienen der Vorbereitung der nächsten UNO-Klimakonferenz im November im türkischen Antalya. Themen sind unter anderem die Senkung der Treibhausgasemissionen und die internationale Klimafinanzierung. Bonn ist der Sitz des UNO-Klimasekretariats, das die internationale Klimapolitik koordiniert. Für die Konferenz

0: Konferenz sind mehr als 6.500 Teilnehmerinnen und Teilnehmer aus 186 Ländern angemeldet. Deutschland hat neue Regeln zur Lohntransparenz nicht umgesetzt und verstößt damit von heute an gegen EU-Recht. Gestern lief eine Frist ab, bis zu der die EU-Staaten Zeit hatten, ihr nationales Recht anzupassen. Die Richtlinie sieht vor, dass Arbeitgeber zu Auskünften über die Lohnunterschiede zwischen Frauen und Männern bei vergleichbarer Tätigkeit verpflichtet werden. Das Bundesfamilienministerium hält jedoch Korrekturen für nötig und will das deutsche Recht erst Anfang 2027 anpassen. Die EU-Kommission muss nun entscheiden, ob sie ein Strafverfahren gegen Deutschland einleitet. Sollte das Recht in den nächsten Monaten wirklich angepasst werden, könnte sie auch davon absehen. Der Sozialverband Deutschland warnte, die Bundesregierung nehme damit in Kauf, dass Frauen weiter schlechter bezahlt würden. Verbandschefin Engelmeier sagte, die Lohnungleichheit wirke bis ins Alter und verstärke das Risiko von Frauen, in Armut abzugleiten. Am Münchner Flughafen ist nach einer vorübergehenden Evakuierung des Towers der Flugbetrieb wieder aufgenommen worden. Das Nachtflugverbot wurde verkürzt, um noch alle Maschinen abfertigen zu können. Am Abend war der Flugverkehr über mehrere Stunden teilweise eingestellt worden. Mitarbeiter der Flugsicherung hatten Brandgeruch im Tower wahrgenommen, der daraufhin geräumt wurde. Später wurde ein defektes Bauteil in einem Lüfter als Ursache festgestellt. Und hier noch einmal die Übersicht. Nach einem Raketenangriff des Iran hat Israel mit nächtlichen Luftschlägen geantwortet. Deutschland, Frankreich und Großbritannien unterstützen die Initiative der Ukraine für direkte Gespräche zwischen den Präsidenten Zelensky und Putin. Nach einem schweren Erdbeben vor der Küste der Philippinen gibt es eine Tsunami-Warnung für Teile der Pazifikregion. Das Wetter anfangs häufig sonnig oder nur locker bewölkt und trocken, im Tagesverlauf im Westen zunehmende Bewölkung und ab dem Nachmittag Schauer und einzelne Gewitter. Im Osten und Südosten bis zum Abend viel Sonne, Höchsttemperaturen 20 bis 26 Grad. Das waren die Nachrichten.
1: Das waren die Nachrichten vom Deutschlandfunk. 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
2: Und das am Montag, den 8. Juni. Ich wünsche einen guten Morgen.

0: Der Muttermorgen auf Radio Weser TV und mit rund 140.000 Besuchern hat die Interschutzmesse in Hannover erfolgreich Bilanz gezogen. 6 Tage hat die Weltleitmesse der Feuerwehr, des Rettungsdienstes und der Katastrophenschutzbranche auch viele internationale Besucher nach Hannover gelockt und die waren alle durchweg sehr zufrieden.
1: Unbeschreiblich groß und deswegen sind wir jetzt so oft wie möglich hierher gekommen, um uns möglichst alles anzugucken.
2: Sehr informativ, wir sind durch die Hallen geschlendert, aber auch durchs Freigelände und vor allen Dingen, es gibt mal wieder ganz neue Einblicke. Mich wundert es, wie viele Länder und Unternehmen sich so mit Feuerwehrtechnik befassen. Es ist unglaublich, hätte ich nie gedacht.
3: Gefällt mir gut, nicht ganz so voll, wie ich erwartet hätte am heutigen Tag, aber trotzdem schon gut besucht und ja, schön.
4: Super geil, also es ist die beste Messe, würde ich sagen. Für mich war auf der Florian in Dresden und jetzt auf der Interschutz das erste Mal und man braucht ein paar Tage, 3 Tage haben wir jetzt braucht, um alles durchzuschauen, aber das ist halt ein Highlight für jeden, der Feuerwehr- und Rettungsmesse mag.
0: Besonders beliebt waren in diesem Jahr die Action-Events im Freigelände und die Robotik-Themen im Rettungsdienst, aber auch das Feldkrankenhaus des DRK, das bis Donnerstag in Hannover zu sehen war, hat viele Menschen fasziniert. Auch bei den 1772 Ausstellern aus 55 Ländern hat die Interschutzmesse gut abgeschnitten.
5: Ja, wir von der Firma Luf, wir sind also mit der diesjährigen Messe sehr zufrieden. Wir hatten selten so viele Fachgespräche und gute Gespräche, sehr freundliches, zuvorkommendes Behandeln von Seiten der Messe.
6: Also unser Produkt ist eigentlich virtueller Brandschutz. Also sind wir mit echt vielen Leuten in Kontakt gekommen, die wir, glaube ich, so jetzt in der Kürze der Zeit jetzt nicht getroffen hätten.
7: Ja, Firewire, wir sind ganz zufrieden. Wir haben sehr viele Leute getroffen, die unsere Produkte schon kannten und enthusiastisch waren. Und eine schöne Show gewesen für uns. Ich habe nicht so viel Stimme mehr, können Sie ein bisschen hören.
0: Angesichts der verschiedenen Krisen und Bedrohungen in der Welt ist die Bedeutung von Feuerwehr, Rettungswesen und Bevölkerungsschutz mehr denn je in den Köpfen der Menschen. Das hat diese Messe auch nochmal bekräftigt, sagte uns Messechef Jochen Köckler.
8: Ich durfte ja schon in 22 und 15 dabei sein und das Thema hat einen ganz anderen Stellenwert, als es noch vor 11 Jahren hatte, weil es jede und jeden von uns angeht. Und anders als bei Exportindustriemessen möchte ich nicht davon reden, dass wir Euphorie haben, sondern wir haben eine Bereitschaft anzupacken, da zu sein, wenn es darauf ankommt, Technik einzusetzen. Und das ist absolut die Botschaft der Interschutz 26. Und das ist auf jeden Fall in der Richtung ein ganz anderes Niveau. Und alle Akteure, Aussteller und Besucher haben das super angenommen.
0: Es gab allerdings auch eine traurige Nachricht. Die Interschutz 2026 wurde von einem tragischen Vorfall begleitet. Im Rahmen der Firefit Championships Europe verstarb ein Berufsfeuerwehrmann. Er erlitt einen medizinischen Notfall. Jede Hilfe kam zu spät. Die gesamte Rettungsfamilie und die Deutsche Messe haben am Ende nochmal bekräftigt, dass die Gedanken bei der Familie des Feuerwehrmanns sind. Und die nächste Ausgabe der Interschutzmesse soll in 4 Jahren wieder in Hannover stattfinden.

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1: Mit Dennis Brumm die Schlagzeilen. Bremervörde 800.000 Euro Schaden durch Werkstattbrand. Bremen nach tödlicher Schlägerei. 16-jähriger Verdächtiger stellt sich. Niedersachsen Arzt- und Gesundheitsdaten im Darknet gefunden. Und Niedersachsen Feuerwehren im Land gut aufgestellt. Bremervörde. Durch den Brand einer Autowerkstatt in der Ortschaft Mehedorf ist ein Schaden von 800.000 Euro entstanden. In der Nacht zum Sonntag hat es im Dachstuhl des Betriebs angefangen zu brennen, wie die Polizei mitteilt. Die angerückten 300 Feuerwehrkräfte konnten durch stundenlange Löscharbeiten ein Übergreifen der Flammen auf weitere Gebäude verhindern. Die Werkstatt wurde jedoch komplett zerstört. Die Ermittlungen zur Brandursache wurden aufgenommen. Wegen des entstandenen Rauchs hatte das Bundesamt für Bevölkerungsschutz in der Nacht eine Warnung an die Anwohnerinnen und Anwohner ausgesprochen. Bremen. Nach dem Tod eines 25-Jährigen in der Bremer Bahnhofsvorstadt hat sich am Samstag ein 16-Jähriger bei der Polizei gemeldet. Ermittler hatten öffentlich nach dem Verdächtigen gesucht. Der Jugendliche erschien am Morgen mit seinem Rechtsanwalt auf dem Polizeipräsidium in der Fahr. Im Anschluss sei der 16-Jährige wieder entlassen worden. Die Polizei geht nach eigenen Angaben davon aus, dass der Jugendliche den 25-Jährigen geschlagen habe. Das Opfer sei daraufhin gestürzt und mit dem Kopf auf den Boden aufgeschlagen. Dabei hat sich der Mann lebensgefährliche Kopfverletzungen zugezogen. Am Freitag war der 25-Jährige trotz Not-OP in einem Krankenhaus verstorben. Cyberkriminelle haben möglicherweise hochsensible Arztdaten aus Niedersachsen ins Darknet gestellt. Das bestätigt die Polizei gegenüber der Hannoverschen Allgemeinen Zeitung. Bei der Polizei Hannover laufen bei einer Spezialeinheit die Ermittlungen zu dem Angriff der Gruppe Kairos auf den Verein Arvini. Ein externer Datenschutzbeauftragter hatte zuvor im Namen von Arvini zunächst von 75.000 Datensätzen gesprochen, die abhanden gekommen sein sollen. Parallel zum Fall Arvini gab es auch einen Hackerangriff auf einen Rechnungsdienstleister für Krankenhäuser mit Sitz im Saarland. Hier sind nach jetzigem Stand Daten von Patienten der Medizinischen Hochschule Hannover, der Unimedizin Göttingen sowie des Klinikums Oldenburg abgeflossen. Nach dem Ende der Interschutz-Messe haben die Feuerwehren in Niedersachsen eine positive Bilanz gezogen. Zu diesem Schluss kommt auch Niedersachsens Innenministerin Daniela Behrens. Die Feuerwehren im Land sind stabil und sicher aufgestellt, sagte sie auch in ihrer Jahresbilanz Brandschutz, Katastrophenschutz und Rettungsdienst. Behrens stellte auf der Messe außerdem auch eine neue Strategie für den Katastrophenschutz vor, um für Extremwetter, Versorgungsengpässe und hybride Bedrohungen gewappnet zu sein.
2: Kritisch ist, dass wir in der Bevölkerung noch nicht so ein Mindset haben, dass wir uns auf Katastrophen gut vorbereiten können. Nämlich indem wir zu Hause auch gut alles haben, was man so braucht, wenn man mal eine kritische Zeit hat. Ich glaube, das sind noch Themen, an denen müssen wir arbeiten. Das wollen wir mit der Bevölkerungsschutzkampagne machen in diesem Jahr. Aber im Großen und Ganzen sind wir gut aufgestellt.
0: Das Wetter vor Ort.
1: Heute gibt es eine Mischung aus Sonne und Wolken. Dabei bleibt es meist trocken. Am Abend kann es aber wieder einzelne Gewitter geben. Die Temperaturen liegen zwischen 20 und 23 Grad. Morgen am Dienstag ein Wechsel aus Sonne und teilweise dichten Quellwolken mit ein paar Schauern und einzelnen Gewittern. Höchstens 15 bis 19 Grad. Und das waren die Nachrichten aus der Region.

0: Zeit der Feste ist gestartet bei uns im Sendegebiet rund um Bremen und im Speckgürtel in Lilienthal. Wird am kommenden Wochenende zum ersten Mal das Lilienfestival gefeiert. Ein Fest, das sich viele Lilienthaler Bürgerinnen und Bürger schon seit längerer Zeit gewünscht hatten. Nun hat sich da eine Gruppe Ehrenamtlicher zusammengetan und eben ein Festival mit allem drum und dran organisiert. Marc Sender hat sich mit einer der Organisatorinnen, Maike Artmann, unterhalten.
1: Das Lilienfestival läuft dieses Jahr über 3 Tage. Worauf können sich die Besucherinnen und Besucher denn besonders freuen?
2: Die können sich darüber freuen, dass sie mal so unsere kulturelle Vielfalt, lokale Bands, lokale KünstlerInnen kennenlernen, was wir in Lilienthal haben. Tatsächlich alle auftretenden KünstlerInnen haben irgendwie Lilienthaler Füße, Lilienthaler Bezug. Und ich glaube, das ist den meisten Menschen so noch gar nicht bekannt, was wir hier alles haben.
1: Beim Festival hat jeder Tag seinen eigenen Schwerpunkt.
2: Das ist korrekt.
1: Was macht denn Freitag, Samstag, Sonntag jeweils so besonders?
2: Freitag ist die Zielgruppe die Jugendlichen, die jung gebliebenen SchülerInnen, so in dem Altersspektrum. Wir haben da sehr viel Unterstützung und auch die Organisation durch die kommunale Jugendarbeit bekommen. Und ja, die machen eine Open Stage. Da können sich junge Menschen beteiligen.
1: Was läuft da?
2: Wir hatten im letzten Jahr schon so eine Open Stage gehabt hier in Lilienthal. Das wurde sehr gut angenommen und ja, es war so ganz vielfältiges Programm. Also sowohl Poetry Slam als auch Singen, als auch Band musizieren, alles Mögliche. Das kann man sich sehr gut anhören. Und dann haben wir an dem Tag auch noch die SportlerInnen-Ehrung der Gemeinde Lilienthal. Die gibt es auch bisher schon immer jedes Jahr, dass die jungen Menschen, die hier besondere sportliche Leistungen in der Gemeinde erbracht haben, einmal im Jahr geehrt werden und das machen wir dieses Jahr zum ersten Mal auf der großen Bühne am Freitag.
1: Sehr schön. Und Samstag, Sonntag?
2: Samstag ist der bunte Tag, sag ich mal, für alle BürgerInnen. Da gibt es für jeden Musikgeschmack, denke ich, irgendwas, was man findet, was man gut findet. Da ist auch die ganze Gastronomie-Meile ist dort. Es gibt die Ehrenamtsmeile, wo man sich informieren kann, was es für ehrenamtliches Engagement in Lilienthal gibt, wo man sich vielleicht

0: noch einbringen könnte, wenn man Lust hat, dass man ins Gespräch kommt, in den Austausch kommt, sich mit Freunden und Nachbarn vielleicht auch trifft, einfach auf dem Festival und eine gute Zeit verbringt. Ja, und der Sonntag, das ist unser Familientag. Die Kinderakademie hat dieses Jahr ihr 20-jähriges Jubiläum. Das haben wir zum Anlass genommen, das an diesem Sonntag noch mal ein bisschen gebührend zu feiern. Die Gebrüder Jehn werden live auftreten, was halt auch vor allem die Kleinsten unserer Gemeinde ansprechen soll. Und natürlich sind die Eltern dazu oder Großeltern genauso willkommen. Und ja, es wird noch ein großes Spielefest geben, was es sonst Ende August, Anfang September in der Gemeinde gab. Das wird auch an diesem Sonntag stattfinden, dass die Kleinen sich auch mal so ein bisschen auspowern können und ausprobieren sollen.
1: Sagt Maike Artmann, eine der ehrenamtlichen Festivalmacherinnen in Lilienthal. Los geht's am Freitag, kommenden Freitag ab 15 Uhr. Und am Samstag ist auch Radio Weser TV mit einem Stand live dabei. Mehr Infos zum Programm gibt's da auf der Internetseite freiwilligenagentur-lilienthal.de.

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1: Am Samstag, den 12. Juni, heißt es bereits zum 12. Mal Swedish German Rock Project im Meisenfrei Blues Club in Bremen. Die Rebels aus Gotland präsentieren dabei Oldschool Metal auf moderne Art und Weise. Hectacom aus Stockholm haben ebenfalls Metal im Programm, dessen Wurzeln hier aber eher in den 70er oder 80er Jahren liegen. Und als dritte Band werden Shilo Blanger auf den Bühnenbrettern stehen, die für harten, kernigen Grad linigen Rock stehen. Los geht der Heavy Rock Abend um 20 Uhr und der Eintritt ist frei. Auch am Sonntag können Musikfans der Meise einen Besuch abstatten, denn dann sind Jason Kane and the Jive zu Gast im Blues Club und spielen eine Mischung aus Boogie und Rock'n'Roll. Die Band aus San Antonio, Texas hat aber auch Blues, Soul und Funk im Repertoire. Los geht's an diesem Abend um 20 Uhr und auch hier ist der Eintritt frei. In seinem Programm VIP rechnet der Kabarettist Özcan Kosa gleichermaßen humorvoll und scharfzüngig mit dem absurden VIP-Kult ab und stellt sich und dem Publikum gleichermaßen die Frage, wer eigentlich wirklich wichtig ist. Dieses aktuelle Programm zeigt Özcan Kosa am Montag, den 15. Juni im Metropoltheater in Bremen ab 20 Uhr.

Gleich wird's kurz vor sieben hier an diesem Montagmorgen und wir schalten gleich rüber zu den Nachrichten vom Deutschlandfunk. Viel los in der Welt und den Überblick, den gibt's jetzt gleich. Danach melde ich mich zurück hier. Ich bin Dennis Pumm und dann schauen wir weiter, was bei uns im Sendegebiet so los ist. Bis gleich.

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1: Die Nachrichten. Bei einem ukrainischen Drohnenangriff auf einen Zug auf der von Russland annektierten Halbinsel Krim ist ein Mensch getötet worden. Eine weitere Person wurde verletzt, wie der von Russland eingesetzte örtliche Gouverneur mitteilte. Bei den beiden Opfern handelt es sich um zwei Lokführer. Die Passagiere blieben demnach körperlich unversehrt. Die Ukraine greift in ihrem Abwehrkampf gegen den russischen Aggressor immer wieder auch Ziele auf der Krim und in Russland selbst an. Deutschland, Frankreich und Großbritannien wollen die stockenden Bemühungen um ein Ende des Ukraine-Kriegs wieder in Gang bringen. Gestern Abend trafen sich Bundeskanzler Merz und Frankreichs Präsident Macron mit dem britischen Premierminister Starmer in dessen Amtssitz in London. Zusammen mit dem ebenfalls angereisten ukrainischen Präsidenten Zelensky sprachen die Staats- und Regierungschefs über die weitere Unterstützung für die Ukraine. Zudem erörterten sie die Chancen für Verhandlungen mit Russland. In einer gemeinsamen Erklärung befürworteten die Politiker den Vorschlag Zelenskys für direkte Gespräche mit Kreml-Chef Putin. Daran sollten neben den USA auch europäische Vertreter teilnehmen. Putin hatte ein solches Gespräch kürzlich allerdings abgelehnt. Heute beraten in Zypern auch die Verteidigungsminister der EU-Staaten über die weitere militärische Unterstützung der Ukraine. Vor der Küste der Philippinen hat sich ein schweres Erdbeben ereignet. Es erreichte nach Angaben des Nationalen Instituts für Seismologie eine Stärke von 7,8. Die philippinischen Behörden gaben eine Tsunami-Warnung für mehrere Küstengebiete der südlichen Provinz Sarangani aus und warnten vor bis zu 3 Meter hohen Wellen. Die Bewohner wurden aufgerufen, sich umgehend in höher gelegene Gebiete zu begeben. Nach ersten Berichten örtlicher Medien stürzten auch zahlreiche Gebäude ein, darunter ein Einkaufszentrum und eine Schule. Demnach gab es mindestens 5 Todesopfer. Der philippinische Präsident Marcos Junior ordnete Hilfs- und Schutzmaßnahmen an. Auch in Indonesien, Palau, Taiwan, Japan und Papua-Neuguinea wurde vor Tsunamiwellen gewarnt. Die Region liegt am sogenannten Pazifischen Feuerring, einem Gürtel intensiver tektonischer Aktivität, in dem besonders häufig Erdbeben und Vulkanausbrüche auftreten. In Bonn beginnen heute 2-wöchige Klimaverhandlungen. Die Beratungen auf Fachebene dienen der Vorbereitung der nächsten UNO-Klimakonferenz im November im türkischen Antalya. Themen sind unter anderem die Senkung der Treibhausgasemissionen und die internationale Klimafinanzierung. Bonn ist der Sitz des UNO-Klimasekretariats, das die internationale Klimapolitik koordiniert. Für die Konferenz sind mehr als 6.500 Teilnehmerinnen und Teilnehmer aus 186 Ländern angemeldet. Deutschland hat neue Regeln zur Lohntransparenz nicht umgesetzt und verstößt damit von heute an gegen EU-Recht. Gestern lief eine Frist ab, bis zu der die EU-Staaten Zeit hatten, ihr nationales Recht anzupassen. Die Richtlinie sieht vor, dass Arbeitgeber zu Auskünften über die Lohnunterschiede zwischen Frauen und Männern bei vergleichbarer Tätigkeit verpflichtet werden. Das Bundesfamilienministerium hält jedoch Korrekturen für nötig und will das deutsche Recht erst Anfang 2027 anpassen. Die EU-Kommission muss nun entscheiden, ob sie ein Strafverfahren gegen Deutschland einleitet. Sollte das Recht in den nächsten Monaten wirklich angepasst werden, könnte sie auch davon absehen. Der Sozialverband Deutschland warnte, die Bundesregierung nehme damit in Kauf, dass Frauen weiter schlechter bezahlt würden. Verbandschefin Engelmeier sagte, die Lohnungleichheit wirke bis ins Alter und verstärke das Risiko von Frauen, in Armut abzugleiten. Am Münchner Flughafen ist nach einer vorübergehenden Evakuierung des Towers der Flugbetrieb wieder aufgenommen worden. Das Nachtflugverbot wurde verkürzt, um noch alle Maschinen abfertigen zu können. Am Abend war der Flugverkehr über mehrere Stunden teilweise eingestellt worden. Mitarbeiter der Flugsicherung hatten Brandgeruch im Tower wahrgenommen, der daraufhin geräumt wurde. Später wurde ein defektes Bauteil in einem Lüfter als Ursache festgestellt. Das Wetter anfangs häufig sonnig oder nur locker bewölkt und trocken, im Tagesverlauf im Westen zunehmende Bewölkung und ab dem Nachmittag Schauer und einzelne Gewitter. Im Osten und Südosten bis zum Abend viel Sonne, Höchsttemperaturen 20 bis 26 Grad. Das waren die Nachrichten.

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1: Und das am Montag, den 8. Juni. Ich wünsche einen guten Morgen.

0: durchweg sehr zufrieden.
1: Unbeschreiblich groß und ja, deswegen sind wir jetzt so oft wie möglich hierher gekommen, um uns möglichst alles anzugucken.
2: Sehr informativ, wir sind durch die Hallen geschlendert, aber auch durchs Freigelände und vor allen Dingen, es gibt mal wieder ganz neue Einblicke. Mich wundert es, wie viele Länder und Unternehmen sich so mit Feuerwehrtechnik befassen. Es ist unglaublich, hätte ich nie gedacht.
3: Gefällt mir gut, nicht ganz so voll, wie ich erwartet hätte am heutigen Tag, aber trotzdem schon gut besucht und ja, schön.
4: Super geil, also ist die beste Messe, würde ich sagen. Für mich war auf der Florian in Dresden und jetzt auf der Schutz das erste Mal. Und man braucht ein paar Tage, 3 Tage haben wir jetzt braucht, um alles durchzuschauen. Aber das ist halt ein Highlight für jeden, der Feuerwehr- und Rettungsmesse mag.
0: Besonders beliebt waren in diesem Jahr die Action-Events im Freigelände und die Robotik-Themen im Rettungsdienst, aber auch das Feldkrankenhaus des DRK, das bis Donnerstag in Hannover zu sehen war, hat viele Menschen fasziniert. Auch bei den 1772 Ausstellern aus 55 Ländern hat die Interschutzmesse gut abgeschnitten.
5: Ja, wir von der Firma Luf, wir sind also mit der diesjährigen Messe sehr zufrieden. Wir hatten selten so viele Fachgespräche und gute Gespräche, sehr freundliches, vorkommendes Behandeln von Seiten der Messe.
6: Also unser Produkt ist eigentlich virtueller Brandschutz. Also sind wir mit echt vielen Leuten in Kontakt gekommen, die wir, glaube ich, so jetzt in der Kürze der Zeit jetzt nicht getroffen hätten.
7: Ja, Firewire, wir sind ganz zufrieden. Wir haben sehr viele Leute getroffen, die unsere Produkte schon kannten und enthusiastisch waren. Und eine schöne Show gewesen für uns. Ich habe nicht so viel Stimme mehr. Können Sie ein bisschen hören?
0: Angesichts der verschiedenen Krisen und Bedrohungen in der Welt ist die Bedeutung von Feuerwehr, Rettungswesen und Bevölkerungsschutz mehr denn je in den Köpfen der Menschen. Das hat diese Messe auch nochmal bekräftigt, sagte uns Messechef Jochen Köckler.
8: Ich durfte ja schon in 22 und 15 dabei sein und das Thema hat einen ganz anderen Stellenwert, als es noch vor 11 Jahren hatte, weil es jede und jeden von uns angeht. Und anders als bei Export-Industriemessen möchte ich nicht davon reden, dass wir Euphorie haben, sondern wir haben eine Bereitschaft anzupacken, da zu sein, wenn es darauf ankommt, Technik einzusetzen. Und das ist absolut die Botschaft der Interschutz 26. Und das ist auf jeden Fall in der Richtung ein ganz anderes Niveau. Und alle Akteure, Aussteller und Besucher haben das super angenommen.
0: Es gab allerdings auch eine traurige Nachricht. Die Interschutz 2026 wurde von einem tragischen Vorfall begleitet. Im Rahmen der Firefit Championships Europe verstarb ein Berufsfeuerwehrmann. Er erlitt einen medizinischen Notfall. Jede Hilfe kam zu spät. Die gesamte Rettungsfamilie und die Deutsche Messe haben am Ende nochmal bekräftigt, dass die Gedanken bei der Familie des Feuerwehrmanns sind. Und die nächste Ausgabe der Interschutzmesse soll in 4 Jahren wieder in Hannover stattfinden.

Der Montagmorgen auf Radio Weser TV und mit rund 140.000 Besuchern hat die Interschutzmesse in Hannover erfolgreich Bilanz gezogen. 6 Tage hat die Weltleitmesse der Feuerwehr, des Rettungsdienstes und der Katastrophenschutzbranche auch viele internationale Besucher nach Hannover gelockt und die waren alle durch.

0: So allmählich sieht man überall in der Region wieder viele Hobbygärtnerinnen und Gärtner in ihren grünen Oasen werkeln oder verweilen. Hier ist der Morgen auf Radio Weser. Und so manches Mal bleiben vorbeigehende Spaziergänger wahrscheinlich bewundernd stehen, um über die Hecke oder den Gartenzaun hinweg einen staunenden Blick auf die Blütenblumen und Skulpturenpracht werfen. Ab dem 7. Juni kann man im Landkreis Wesermarsch nicht nur hinterm Zaun stehen, sondern einige Gärten im Rahmen der offenen Gartenpforte direkt in Augenschein nehmen. Etwa bei Christa und Hans Meinen aus Augusthausen.
1: Wir sind ein Zusammenschluss von 13 Gärten. In diesem Jahr machen 9 mit. Wir wollen einfach interessierten Besucherinnen und Besucher zeigen, welche wunderschönen Gärten es in der Wesermarsch gibt. Hinzu kommt bei allen auch so ein sozialer Aspekt. Wir versuchen, die eine oder andere Einnahme zu generieren und die geben wir 1:1 weiter an unterschiedliche Organisationen.
0: So hat zum Beispiel der Förderverein für ein Hospiz in der Wesermarsch schon eine Spende erhalten oder der Aktionskreis Pater Beda, der unter anderem Projekte für Straßenkinder in Brasilien organisiert. Die offene Gartenpforte gibt es bereits seit vielen Jahren in der Wesermarsch und Landrat Stefan Siefgen hat in diesem Jahr die Schirmherrschaft.
2: Ich habe sehr gerne die Schirmherrschaft übernommen, weil damit kann man die Schönheit der Wesermarsch zeigen. Man sieht hier tolle Pflanzen, tolle Blumen und auch halt eben Skulpturen. Und ich glaube, das ist eine ganz tolle Gelegenheit für Menschen aus der Wesermarsch, aber vor allen Dingen auch für Menschen außerhalb der Wesermarsch, hierher zu kommen und sich tolle Anregungen zu holen.
0: Und von diesen Anregungen gibt es jede Menge. Etwa im großen Garten- und Landschaftspark von Hans und Christa Mein. Der Garten, den die beiden pflegen, bedeutet zwar viel Arbeit, aber es ist eben auch sehr erfüllend.
1: Es gibt ja diesen Spruch, dumme rennen, kluge warten, weise gehen in den Garten. Und das steckt, glaube ich, so ein bisschen auch bei allen dahinter, so etwas zu machen. Also einfach möglichst viel Zeit hier in diesem Garten zu verbringen. Und das verbindet uns auf jeden Fall mit den anderen, die mit uns zusammen diese offene Gartenpforte organisieren.
0: Und wer nun Lust bekommen hat, die Garten- und Parkanlage von Hans und Christa Mein in Augusthausen zu besuchen, am 20. und 21. Juni öffnen sie ihre Pforten jeweils von 10 bis 18 Uhr. Welche weiteren Gärten dabei sind beim Tag der offenen Gartenpforte im Landkreis Wesermarsch ab dem 7. Juni, gibt's im Internet.

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1: Mit Dennis Brumm die Schlagzeilen. Bremervörde 800.000 Euro Schaden durch Werkstattbrand. Bremen nach tödlicher Schlägerei. 16-jähriger Verdächtiger stellt sich. Niedersachsen Arzt- und Gesundheitsdaten im Darknet gefunden. Und Niedersachsen Feuerwehren im Land gut aufgestellt. Bremervörde. Durch den Brand einer Autowerkstatt in der Ortschaft Mehedorf ist ein Schaden von 800.000 Euro entstanden. In der Nacht zum Sonntag hat es im Dachstuhl des Betriebs angefangen zu brennen, wie die Polizei mitteilt. Die angerückten 300 Feuerwehrkräfte konnten durch stundenlange Löscharbeiten ein Übergreifen der Flammen auf weitere Gebäude verhindern. Die Werkstatt wurde jedoch komplett zerstört. Die Ermittlungen zur Brandursache wurden aufgenommen. Wegen des entstandenen Rauchs hatte das Bundesamt für Bevölkerungsschutz in der Nacht eine Warnung an die Anwohnerinnen und Anwohner ausgesprochen. Bremen. Nach dem Tod eines 25-Jährigen in der Bremer Bahnhofsvorstadt hat sich am Samstag ein 16-Jähriger bei der Polizei gemeldet. Ermittler hatten öffentlich nach dem Verdächtigen gesucht. Der Jugendliche erschien am Morgen mit seinem Rechtsanwalt auf dem Polizeipräsidium in der Fahr. Im Anschluss sei der 16-Jährige wieder entlassen worden. Die Polizei geht nach eigenen Angaben davon aus, dass der Jugendliche den 25-Jährigen geschlagen habe. Das Opfer sei daraufhin gestürzt und mit dem Kopf auf den Boden aufgeschlagen. Dabei hat sich der Mann lebensgefährliche Kopfverletzungen zugezogen. Am Freitag war der 25-Jährige trotz Not-OP in einem Krankenhaus verstorben. Cyberkriminelle haben möglicherweise hochsensible Arztdaten aus Niedersachsen ins Darknet gestellt. Das bestätigt die Polizei gegenüber der Hannoverschen Allgemeinen Zeitung. Bei der Polizei Hannover laufen bei einer Spezialeinheit die Ermittlungen zu dem Angriff der Gruppe Kairos auf den Verein Arvini. Ein externer Datenschutzbeauftragter hatte zuvor im Namen von Arvini zunächst von 75.000 Datensätzen gesprochen, die abhanden gekommen sein sollen. Parallel zum Fall Arvini gab es auch einen Hackerangriff auf einen Rechnungsdienstleister für Krankenhäuser mit Sitz im Saarland. Hier sind nach jetzigem Stand Daten von Patienten der Medizinischen Hochschule Hannover, der Unimedizin Göttingen sowie des Klinikums Oldenburg abgeflossen. Nach dem Ende der Interschutz-Messe haben die Feuerwehren in Niedersachsen eine positive Bilanz gezogen. Zu diesem Schluss kommt auch Niedersachsens Innenministerin Daniela Behrens. Die Feuerwehren im Land sind stabil und sicher aufgestellt, sagte sie auch in ihrer Jahresbilanz Brandschutz, Katastrophenschutz und Rettungsdienst. Behrens stellte auf der Messe außerdem auch eine neue Strategie für den Katastrophenschutz vor, um für Extremwetter, Versorgungsengpässe und hybride Bedrohungen gewappnet zu sein.
2: Kritisch ist, dass wir in der Bevölkerung noch nicht so ein Mindset haben, dass wir uns auf Katastrophen gut vorbereiten können. Nämlich indem wir zu Hause auch gut alles haben, was man so braucht, wenn man mal eine kritische Zeit hat. Ich glaube, das sind noch Themen, an denen müssen wir arbeiten. Das wollen wir mit der Bevölkerungsschutzkampagne machen in diesem Jahr. Aber im Großen und Ganzen sind wir gut aufgestellt.
0: Das Wetter vor Ort.
1: Heute gibt es eine Mischung aus Sonne und Wolken. Dabei bleibt es meist trocken. Am Abend kann es aber wieder einzelne Gewitter geben. Die Temperaturen liegen zwischen 20 und 23 Grad. Morgen am Dienstag ein Wechsel aus Sonne und teilweise dichten Quellwolken mit ein paar Schauern und einzelnen Gewittern. Höchstens 15 bis 19 Grad. Und das waren die Nachrichten aus der Region.
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2: Heute schauen wir ins Heimkino und da gibt's die progressiven Nostalgiker jetzt für zu Hause, für die Couch und ein ziemlich abgespaceter Science-Fiction-Film über eine böse KI.
3: Hey, das ist kein Überfall. Ich komme aus der Zukunft.
2: Mit Rauschebart und Zeitzünder kommt er aus der Zukunft angereist.
4: Hört überhaupt irgendeiner zu?
5: Du siehst wie ein Penner aus, Bro.
3: Fick dich doch, ich komme aus dem apokalyptischen Albtraum. Das ist bei uns der beschissene letzte Schrei.
2: Good luck, have fun, don't die, heißt der Streifen. In einem Schnellrestaurant rekrutiert er Mitstreiter für seine Mission.
3: Die Zukunft, aus der ich komme, ist vollkommen im Arsch. Und ich bin hier, um es gerade zu biegen.
2: Er will die Entwicklung einer gefährlichen KI verhindern.
3: Wer schließt sich mir an? Wer ist bereit, die Zukunft zu retten? Die Revolution!
2: Fluch der Karibik-Regisseur Gore Verbinski bringt uns hier eine abgedrehte Zeitreisekomödie. Eine Mischung aus Terminator und 12 Monkeys, würde ich sagen. Sehr schräg, laut, zynisch und spaßig und für KI-Skeptiker bestens geeignet.
3: Ich werde es nicht schönreden. Euch erwartet eine echt schräge Nacht.
6: Warte doch! Wie stehe ich denn da, wenn du so aus dem Haus gehst?
7: Dann, mein Frauchen.
2: Ein ganz normaler Morgen in Frankreich in den 50ern. Und natürlich sind die Rollen damals klar verteilt.
8: Maman, ich will kein Dienstmädchen sein, so wie du.
6: Du übertreibst ein bisschen.
2: Alain und Michelle leben ihr Leben klassisch wie im Bilderbuch. In der französischen Komödie Die progressiven Nostalgiker. Aber nun soll erstmal die Tochter heiraten.
8: Ich will nicht heiraten.
6: Ich habe mich auch an deinen Vater gewöhnt und wir sind heute glücklich.
2: Dann ändert sich alles. Die Frau des Hauses gewinnt eine Waschmaschine. Nur hat der Ehemann etwas dagegen.
9: Was ist denn das?
6: Das ist eine moderne Waschmaschine.
2: Und nach diesem Gerangel im Keller geht's so richtig los. Denn Strom und Wasser war eben auch schon 1958 keine gute Idee.
6: Sehen Sie das? Diese Dusche ist aus dem Nichts erschienen.
10: Wollen Sie den unerlaubten Einbau einer Dusche anzeigen?
2: Nach den Stromschlägen ist das Paar plötzlich in der Gegenwart gelandet. Ein Paar von gestern in der Welt von heute.
6: Haben wir eine Zeitreise gemacht? Das ist doch verrückt.
7: Es wird sich alles aufklären.
2: Didier Bourdon, der französische Komiker, spielt herrlich in seiner verzweifelten Rolle des modernen Manns von heute. Nahe der Verzweiflung. Die progressiven Nostalgiker ist eine wirklich sehr amüsante Komödie und auch eine clevere Drehbuchidee.

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1: Am Samstag, den 12. Juni, heißt es bereits zum 12. Mal Swedish German Rock Project im Meisenfrei Blues Club in Bremen. Die Rebels aus Gotland präsentieren dabei Oldschool Metal auf moderne Art und Weise. Hectacom aus Stockholm haben ebenfalls Metal im Programm, dessen Wurzeln hier aber eher in den 70er oder 80er Jahren liegen. Und als dritte Band werden Chilo Blanger auf den Bühnenbrettern stehen, die für harten, kernigen Grad linigen Rock stehen. Los geht der Heavy Rock Abend um 20 Uhr und der Eintritt ist frei. Auch am Sonntag können Musikfans der Meise einen Besuch abstatten, denn dann sind Jason Kane and the Jive zu Gast im Blues Club und spielen eine Mischung aus Boogie und Rock'n'Roll. Die Band aus San Antonio, Texas, hat aber auch Blues, Soul und Funk im Repertoire. Los geht's an diesem Abend um 20 Uhr und auch hier ist der Eintritt frei. In seinem Programm VIP rechnet der Kabarettist Özcan Kosa gleichermaßen humorvoll und scharfzüngig mit dem absurden VIP-Kult ab und stellt sich und dem Publikum gleichermaßen die Frage, wer eigentlich wirklich wichtig ist. Dieses aktuelle Programm zeigt Özcan Kosa am Montag, den 15. Juni im Metropoltheater in Bremen ab 20 Uhr.

Und das war's für mich hier an diesem Montagmorgen. Mein Name ist Dennis Pumm. Wir hören uns wieder am Donnerstagmorgen zwischen 6 und 8. Morgen früh sitzt hier der Kollege Thorsten Folge. Und ja, ich wünsche einen schönen Montag weiterhin. Tschüss.

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1: Zwölf Uhr, die Nachrichten, zunächst die Übersicht. Nach den erneuten Angriffen des Iran auf Israel und den Gegenschlägen hat die EU beide Seiten zur Deeskalation aufgerufen. Chinas Staats- und Parteichef Xi ist zu Gesprächen nach Nordkorea gereist. Der Deutsche Landkreistag beklagt Rekorddefizite der Kommunen. Und nun die Meldungen im Einzelnen. Erstmals seit Beginn der Waffenruhe im April greifen sich der Iran und Israel wieder gegenseitig an. Nach iranischem Raketenbeschuss reagierte Israel in der vergangenen Nacht mit Luftangriffen auf den Iran. Dabei soll unter anderem eine petrochemische Anlage in der Hafenstadt Mashhad getroffen worden sein. Die israelische Armee zerstörte nach eigenen Angaben außerdem Verteidigungsanlagen. Mit den Angriffen setzte sich Israel über Forderungen von US-Präsident Trump hinweg, von Vergeltung abzusehen. Der Iran hatte gestern Abend erste Angriffe gegen Israel ausgeführt. Heute früh folgten weitere Raketensalven. Die Führung in Teheran verwies zur Begründung auf die jüngsten israelischen Luftangriffe auf die Hisbollah-Miliz im

0: Südlibanon. Israel meldete außerdem Beschuss durch die Houthi-Miliz aus dem Jemen. Die EU-Außenbeauftragte Kallas warnte angesichts der Entwicklung vor einer weiteren Eskalation im Nahen Osten. Stattdessen sollten sich die Kriegsparteien eine Einigung am Verhandlungstisch erzielen, forderte Kallas vor einem Treffen der EU-Verteidigungsminister im zyprischen Nikosia. Bei einem russischen Angriff sind in der ukrainischen Region Saporischschja mehrere Menschen getötet worden. Der Gouverneur teilte auf Telegram mit, 5 Menschen seien tot. Zudem gäbe es 14 Verletzte. Bei dem Angriff mit Drohnen und Raketen seien Infrastruktur, Wohnhäuser und Autos beschädigt worden. Bei einem ukrainischen Drohnenangriff auf einen Zug auf der von Russland annektierten Halbinsel Krim ist ein Mensch getötet worden. Nach russischen Angaben wurde eine weitere Person verletzt. Die Ukraine greift in ihrem Abwehrkampf gegen den russischen Aggressor immer wieder auch Ziele auf der Krim und in Russland selbst an. Der chinesische Staats- und Parteichef Xi Jinping ist zu einem 2-tägigen Besuch in Nordkorea eingetroffen. Er wurde am Flughafen in Pyongyang vom nordkoreanischen Machthaber Kim Jong-un empfangen. Es ist Xis erste Reise in das Nachbarland seit fast 7 Jahren. Die Regierung in Peking bemüht sich, Nordkorea wieder enger an sich zu binden. Das diktatorisch regierte Land ist der einzige formelle Bündnispartner Chinas, hatte sich zuletzt aber verstärkt Russland zugewandt. Xi hatte vor seinem Besuch von Entwicklungschancen für beide Staaten gesprochen. Das Treffen findet vor dem Hintergrund neuer nuklearer Drohgebärden Nordkoreas statt. Kim hatte kürzlich einen deutlichen Ausbau des Atomwaffenarsenals seines Landes angekündigt. Das Stockholmer Friedensforschungsinstitut SIPRI hat vor einer wachsenden Rolle von Atomwaffen in der internationalen Sicherheitspolitik gewarnt. Die 9 Nuklearmächte USA, Russland, Großbritannien, Frankreich, China, Indien, Pakistan, Nordkorea und Israel hätten im vergangenen Jahr ihre Programme zur Modernisierung und Ausweitung ihrer Atomwaffenarsenale fortgesetzt, erklärte SIPRI anlässlich der Veröffentlichung seines neuen Jahrbuchs. Auch sei die Zahl der militärisch nutzbaren Atomsprengköpfe leicht gestiegen. Die Friedensforscher kritisierten, die Staaten setzten Atomwaffen zunehmend als Instrumente nationaler Machtpolitik ein und machten damit jahrzehntelange Bemühungen um eine Verringerung rückgängig. In Armenien hat die Partei von Ministerpräsident Pashinyan die Parlamentswahl gewonnen. Nach Angaben der Wahlkommission in Erivan erhielt die pro-westliche Partei Zivilvertrag 49,8% der Stimmen. Die pro-russische Oppositionspartei Starkes Armenien kam auf 23,3%. Pashinyan hatte bereits in der Nacht von einem historischen Sieg gesprochen. EU-Kommissionspräsidentin von der Leyen und Frankreichs Präsident Macron gratulierten Pashinyan. Beide betonten jeweils die Bedeutung eines demokratischen Armeniens für Europa. Die Wahl galt als richtungsweisend für die künftige geopolitische Orientierung der Kaukasusrepublik. Pashinyan strebt engere Beziehungen zum Westen und insbesondere zur EU an. Der Regierung in Moskau wurde eine Einmischung in den Wahlkampf vorgeworfen. Im Kosovo hat die Regierungspartei Selbstbestimmung von Ministerpräsident Kurti die vorgezogene Parlamentswahl gewonnen. Sie kommt laut den Angaben der Wahlbehörde nach Auszählung fast aller Stimmen auf 43%. Dies bedeutet, dass sie erneut auf Koalitionspartner angewiesen ist, um eine Regierung bilden zu können. Auf den weiteren Plätzen folgen die als Mitte-Rechts geltende Demokratische Partei mit 21% und die konservative Demokratische Liga mit 18%. Die Parlamentswahl war in dem Balkanstaat bereits die dritte in nur 16 Monaten. Sie wurde angesetzt, weil das tief gespaltene Parlament im April bei der Wahl eines neuen Staatsoberhaupts gescheitert war. Der Deutsche Landkreistag hat vor Beginn seiner Jahresversammlung eine dramatische Finanzlage der Kommunen beklagt. Präsident Brötel sagte im RBB, man verzeichne Rekorddefizite, wie man sie seit Gründung der Bundesrepublik Deutschland nie hatte. Städte, Gemeinden und Landkreise drohten handlungsunfähig zu werden. Brötel betonte, es drohten Einschnitte für die Bürger, da zunächst die sogenannten freiwilligen Aufgaben geprüft würden, also die Förderung von Kultureinrichtungen oder Vereinen. Zu dem Treffen wird heute Bundesfinanzminister Klingbeil erwartet, morgen Bundeskanzler Merz. Die Aufträge der deutschen Industrie sind im April fast doppelt so stark eingebrochen wie erwartet. Das Neugeschäft fiel um 3,8% geringer aus als im Vormonat, wie das Statistische Bundesamt in Wiesbaden mitteilte. Demnach sorgte die schwächere Nachfrage aus den Euro-Ländern und in wichtigen Branchen wie dem Auto- und Maschinenbau für den Rückgang. Auch der Krieg im Nahen Osten fordere seinen Tribut, sagte der Chefvolkswirt der Commerzbank Krämer. Vor allem Branchen mit hohem Öl- und Energiebedarf spürten die Folgen der geopolitischen Spannungen. Die Zahl der Beratungen beim Hilfetelefon Gewalt gegen Frauen hat einen neuen Höchststand erreicht. Wie das verantwortliche Bundesamt für Familie und zivilgesellschaftliche Angelegenheiten in Köln mitteilte, gab es im vergangenen Jahr mehr als 69.500 Kontaktaufnahmen und damit im Schnitt 190 pro Tag. Selbst während der Corona-Pandemie habe man nicht so viele Beratungen verzeichnet. In fast der Hälfte der Fälle suchten Frauen oder Angehörige von Betroffenen Unterstützung wegen häuslicher Gewalt. Bei etwa jedem 10. Anruf ging es um sexualisierte Gewalt. Laut Bundesamt wurde auch das Online-Angebot verstärkt genutzt. Das Hilfetelefon Gewalt gegen Frauen berät unter der Rufnummer 116 016 und online. Es ist rund um die Uhr erreichbar, kostenfrei und anonym. In Bonn haben zweiwöchige Klimaverhandlungen begonnen. Die Beratungen auf Fachebene dienen der Vorbereitung der nächsten UNO-Klimakonferenz im November im türkischen Antalya. Themen sind unter anderem die Senkung der Treibhausgasemissionen und die internationale Klimafinanzierung. Bundesumweltminister Schneider betonte, gerade bei den Bemühungen um weltweiten Klimaschutz sei die UNO unverzichtbar. Er versicherte zugleich, Deutschland werde auch künftig seinen Beitrag leisten, verlässlich, konstruktiv und mit dem klaren Ziel, die internationale Energiewende weiter voranzubringen. Bonn ist der Sitz des UNO-Klimasekretariats, das die internationale Klimapolitik koordiniert. Für die Konferenz sind mehr als 6.500 Teilnehmerinnen und Teilnehmer aus 186 Ländern angemeldet. Im Süden der Philippinen ist von einem schweren Erdbeben erschüttert worden. Das Beben der Stärke 7,8 ereignete sich vor der Küste der Insel Mindanao. Nach ersten Angaben des Zivilschutzes kamen mindestens 19 Menschen ums Leben, rund 130 seien verletzt worden. Die Erfassung der Opfer dauere aber noch an. Auch das Ausmaß der Schäden ist noch unklar. Die Tsunami-Warnungen wurden inzwischen wieder aufgehoben. Und hier noch einmal die Übersicht. Nach den erneuten Angriffen des Iran auf Israel und den Gegenschlägen hat die EU beide Seiten zur Deeskalation aufgerufen. Chinas Staats- und Parteichef Xi ist zu Gesprächen nach Nordkorea gereist. Der Deutsche Landkreistag beklagt Rekorddefizite der Kommunen. Das Wetter verbreitet heiter, im Westen gebietsweise Schauer und einzelne Gewitter, Höchstwerte 20 bis 26, im Osten und Süden 24 bis 29 Grad. Morgen in der Nordwesthälfte wechselnd bewölkt, im Norden Schauer und einzelne Gewitter, im Süden und der östlichen Mitte bewölkt und örtlich länger andauernder Regen. Temperaturen 15 bis 21 Grad. Am Mittwoch wechselnd bewölkt mit Schauern und kurzen Gewittern bei 15 bis 21 Grad. Das waren die Nachrichten.
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1: Ja, einen wunderschönen guten Tag allerseits hier. Hier ist die Mixshow am Mikrofon und sendeverantwortlich hier Thomas Goldewey. Ja, wünsche ich natürlich zur Mittagszeit so viel Spaß. Und wie ich heute so festgestellt habe, ich sollte mich mal heute benehmen. Ja.

Ja, Sendeverantwort ich wie immer. Ich. Und ich habe heute was mitgekriegt, ja. Man hört uns vom Weitem zu.

Aber wer es ist, wie es ist und genau. Also den Spickzettel von der Redaktion habe ich schon. Obwohl ich den schon selber gemacht hatte.

Ja, wünsche ich auf jeden Fall viel Spaß hier. Mhm. Und zwar, mal gucken, ob ich jetzt schon böse Nachrichten kriege. Genau. Ja, hier, Goosebusters.

spielen und mal gucken, wie sich das anhört. Also wenn sich das ein bisschen komisch anhört, bitte nicht wundern. Das ist ein bisschen komisch jetzt. Also bitte nicht erschrecken.

Oh, ich glaube, das lassen wir mal lieber. Ich glaube, das lassen wir. Ich sollte doch lieber mal die CD lieber wieder mit, mal mitbringen. Also, naja, Versuch war es wenigstens wert. Ja, so, da machen wir lieber mit was machen wir jetzt weiter? Ich glaube, mit den hier, genau. Da sollte eigentlich schöne Grüße nach Richtung Überlingen, Bodenseekreis sein, in diese Himmelsrichtung. Und zwar zur Vivian Riband. Und die beste Freundin und den ganzen Anhang, was sie gerade bei sich hat. Sie macht gerade in der Schule irgendwie Pause. Ja, dann guten Kaffeedurst, ne?

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1: Ja, genau sieht das aus hier. So, ich habe gerade so eine Nachricht, irgendwie was, einmal Grüße an Henning Münstermann, an die Vivian Riband mit Anhang und ja, wer ist denn noch alles da? Ach so, der Sascha Hohmann, genau. Und ja, und die ganze Bulldogs-Spieler und sowas vom Football. Und ja, und sonst so, wer mir noch so alles so zuhört. Dann machen wir es mal weiter mit den 90er Jahren, ja.

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Ja, Ladies and Gentlemen, da muss ich doch mal eben dazwischen. Ja, ich kriege hier gerade so, so, wie sagt man das, so wie früher mal damals diese SMS, ne? Sollte ich jetzt, und da habe ich immer eine Nachricht gekriegt, ich sollte eine Elena Meyer grüßen. Machen wir doch glatt. Dafür sind wir ja da, ne?

Ja, Ladies and Gentlemen, hier ist die Mix Show am Mikrofon und Sendeverantwortlich, ihr Thomas Kollewey. Und ich habe gerade wieder der Henning Münstermann, der möchte wieder gerne bei mir sein, also neben mir sitzen. Und dann habe ich noch einen Vorschlag noch zu machen, vielleicht hört man das jetzt gerade oder was. Vivian, bring deine Freundin Elena mit und dann setzen wir alle mal hier zusammen im Radiostudio und dann kann man uns überall hören, wo man uns hören möchte.

Ja, Ladies and Gentlemen, es ist, ich hoffe mal, das läuft alles hier so gut, wie ich mir das hier vorstelle, aber ich kriege hier gerade irgendwie, komme ich gerade ein bisschen durcheinander mit meiner Musik und alles, aber das kriegen wir alles hier hin. Und zwar machen wir weiter jetzt, natürlich auch weiter mit den, diese Richtung der Musikgeschichte und, bei dem nächsten Stück, da grüße ich doch mal den Tim. Ja, genau, dann. Ich habe eine Idee. Den Tim und ich, natürlich Thomas, also TT. Thomas, Tim, Thomas. Ist was Ähnliches so wie Klaus und Klaus, ne?

Ja, und den Sinus, Ambulanz oder so ähnlich, den soll ich auch mal eben rüber, eine schöne Grüße rüber schmeißen. Nicht zu viel arbeiten, habe ich mir sagen lassen.

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1: Ja, so sehe ich das. Genauso, ne? So. Jetzt habe ich da irgendwie gerade meine CD den falschen Knopf gedrückt. Man sollte auch den richtigen Knopf drücken, habe ich mir mal sagen lassen, ne? Ach so, bevor mir das gerade einfällt, fällt mir gerade so ganz spontan ein, die Vivian Reban, die mir gerade von Überling vom Bodenseekreis zuhört, die hat genau am gleichen Tag Geburtstag wie ich. Gibt es dann eine Doppelparty?

Ja, jetzt muss ich nochmal ihm da irgendwie mal in die Musik da mal mischen. Und zwar in der hinten Richtung Baden-Württemberg über den Bodenseekreis da hinten in der Ecke. Da die Vivian Riband, das ist meine Tochter. Und da nochmal Grüße nochmal rüber. Und die Schulprüfung, da bin ich mal gespannt, was da für ein Ergebnis kommt. Und ihren Lebenspartner natürlich auch, glaube ich zumindest, dass das ist. Und zwar der Tim, ja. Und nicht bitte übertreiben.

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1: Tja, meine Damen und Herren, das war's wieder. Passt für mich. Leider eigentlich. Ja, das war die Mixshow. Natürlich uns, sendeverantwortlich, ihr Thomas Koldewey. Und dann schmeiße ich natürlich nochmal rüber an den Henning Münstermann. An meine Tochter, die Vivian Riband, die natürlich in Überlingen ist, mit ihrem Tim. In Baden-Württemberg da hinten natürlich. Ich wusste gar nicht, dass man mich so weit hören kann. Und natürlich die Freundin von der, die da mit bei ist.

Auf jeden Fall kommt noch ein bisschen Menge Musik und gleich so um 13 Uhr. Da kam natürlich Momo Reggae Mix, der Stefan Hauschild. Ja, natürlich kommt noch ein bisschen Musik zu den Nachrichten. Von meiner Seite war es das soweit. Natürlich, Musik kommt noch immer noch. Mhm. Und lassen Sie sich ärgern, hören Sie weiter bei uns zu. So, ich sag mal nur, viel Spaß, bis zum nächsten Mal. Und zwar nächste Woche Montag, genau, aber diesmal von 16 bis 17 Uhr. Da habe ich ein bisschen, ja, weiß ich auch nicht. Ich glaube, ich sollte mal ein bisschen CDs sortieren oder wie auch immer. Auf jeden Fall werde ich mich da mal bemühen. So, wir machen weiter mit dem hier machen wir weiter.

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Uhr die Nachrichten, zunächst die Übersicht. Papst Leo hat in einer Rede vor dem spanischen Parlament einen Friedensappell an die internationale Gemeinschaft gerichtet. Das Stockholmer Friedensforschungsinstitut SIPRI warnt vor einer wachsenden Rolle von Atomwaffen in der internationalen Sicherheitspolitik. Der Chef des UNO-Klimasekretariats, Steele, hat zum Auftakt einer Konferenz in Bonn einen schnellen Übergang zu erneuerbaren Energien angemahnt. Und nun die Meldungen im Einzelnen. Papst Leo hat in einer Rede vor dem spanischen Parlament einen Friedensappell an die internationale Gemeinschaft gerichtet. Eskalierende Konflikte und Polarisierung drängten die Welt in eine tiefgehende geistige und kulturelle Krise, sagte das Oberhaupt der römisch-katholischen Kirche. Die wegen der russischen Bedrohung gestiegenen europäischen Rüstungsausgaben nannte der Papst besorgniserregend und forderte mehr Hilfe für Migranten. Im Rahmen seiner einwöchigen Spanienreise wird Papst Leo unter anderem auf den Kanaren erwartet, wo in den vergangenen Jahren viele Bootsflüchtlinge aus Westafrika angekommen sind. Außerdem ist ein Treffen mit spanischen Missbrauchsopfern geplant. Vor der Vatikanbotschaft in Madrid hielten Opfervertreter einen stummen Protest ab, um ihre Unzufriedenheit mit Leo zum Ausdruck zu bringen. Das Stockholmer Friedensforschungsinstitut SIPRI hat vor einer wachsenden Rolle von Atomwaffen in der internationalen Sicherheitspolitik gewarnt. Die 9 Nuklearmächte USA, Russland, Großbritannien, Frankreich, China, Indien, Pakistan, Nordkorea und Israel hätten im vergangenen Jahr ihre Programme zur Modernisierung und Ausweitung ihrer Atomwaffenarsenale fortgesetzt, erklärte SIPRI

0: anlässlich der Veröffentlichung seines neuen Jahrbuchs. Auch sei die Zahl der militärisch nutzbaren Atomsprengköpfe leicht gestiegen. Die Friedensforscher kritisierten, die Staaten setzten Atomwaffen zunehmend als Instrumente nationaler Machtpolitik ein und machten damit jahrzehntelange Bemühungen um eine Verringerung rückgängig. Erstmals seit Beginn der Waffenruhe im April greifen sich der Iran und Israel wieder gegenseitig an. Nach iranischem Raketenbeschuss reagierte Israel in der vergangenen Nacht mit Luftangriffen auf den Iran. Dabei soll unter anderem eine petrochemische Anlage in der Hafenstadt Mashhad getroffen worden sein. Die israelische Armee zerstörte nach eigenen Angaben außerdem Verteidigungsanlagen. Mit den Angriffen setzte sich Israel über Forderungen von US-Präsident Trump hinweg, von Vergeltung abzusehen. Der Iran hatte gestern Abend erste Angriffe gegen Israel ausgeführt. Heute früh folgten weitere Raketensalven. Die Führung in Teheran verwies zur Begründung auf die jüngsten israelischen Luftangriffe auf die Hisbollah-Miliz im Südlibanon. Israel meldete außerdem Beschuss durch die Houthi-Miliz aus dem Jemen. Bei einem russischen Angriff sind in der ukrainischen Region Saporischschja mehrere Menschen getötet worden. Der Gouverneur teilte auf Telegram mit, 5 Menschen seien tot, zudem gäbe es 14 Verletzte. Bei dem Angriff mit Drohnen und Raketen seien Infrastruktur, Wohnhäuser und Autos beschädigt worden. Bei einem ukrainischen Drohnenangriff auf einen Zug auf der von Russland annektierten Halbinsel Krim ist ein Mensch getötet worden. Nach russischen Angaben wurde eine weitere Person verletzt. Die Ukraine greift in ihrem Abwehrkampf gegen den russischen Aggressor immer wieder auch Ziele auf der Krim und in Russland selbst an. Der Chef des UNO-Klimasekretariats Steele hat zum Auftakt einer Konferenz in Bonn einen schnellen Übergang zu erneuerbaren Energien angemahnt. Fossile Brennstoffe hielten die Welt im Würgegriff. Mit Blick auf den Krieg im Nahen Osten, sagte Steele, eine fortgesetzte Abhängigkeit von fossilen Brennstoffen bedeute, weiterhin Inflation und wirtschaftliche Instabilität zu importieren. Das Treffen in Bonn mit fast 6.500 Delegierten aus aller Welt hat die Hauptaufgabe, die nächste UNO-Klimakonferenz vorzubereiten. Diese wird im November im türkischen Antalya ausgerichtet, wobei Australien die Konferenzleitung übernimmt. Bundesumweltminister Schneider nannte die regelmäßige Klimadiplomatie unter dem Dach der UNO unverzichtbar und stellte auch für die Zukunft verlässliche und konstruktive Beiträge Deutschlands in Aussicht. Die EU-Kommission hat wieder Zugtickets an mehr als 40.000 junge Erwachsene vergeben. Sie gehen an 18-Jährige, die damit von diesem Juli an bis zum September nächsten Jahres insgesamt 30 Tage durch die EU reisen können. Teil des Angebots sind auch Rabatte, etwa für Hotels, Straßenbahnen und Museen. Die EU-Kommission vergibt die Tickets zweimal pro Jahr. Bewerben können sich junge Erwachsene aus allen EU-Staaten sowie aus Drittstaaten, in denen es eine Kooperation mit dem Austauschprogramm Erasmus Plus gibt. Die nächste Ausschreibung beginnt im Herbst. Sichtungen von Drohnen an Flughäfen haben in Deutschland im vergangenen Jahr zu hohen Kosten geführt. Nach Berechnungen des Deutschen Zentrums für Luft- und Raumfahrt entstanden der Luftverkehrsbranche Schäden von mindestens 60 Millionen Euro. In die Summe fließen etwa zusätzliche Betriebskosten durch Verspätungen, Umleitungen und Annullierungen ein. Bereits kurze Störungen hätten im hochvernetzten Luftverkehrssystem beträchtliche Folgen, hieß es. Den Angaben zufolge kam es im vergangenen Jahr zu 116 relevanten Störfällen an 25 Flughäfen. Die Zahl der Beratungen beim Hilfetelefon Gewalt gegen Frauen hat einen neuen Höchststand erreicht. Wie das verantwortliche Bundesamt für Familie und zivilgesellschaftliche Angelegenheiten in Köln mitteilte, gab es im vergangenen Jahr mehr als 69.500 Kontaktaufnahmen und damit im Schnitt 190 pro Tag. Selbst während der Corona-Pandemie habe man nicht so viele Beratungen verzeichnet. In fast der Hälfte der Fälle suchten Frauen oder Angehörige von Betroffenen Unterstützung wegen häuslicher Gewalt. Bei etwa jedem 10. Anruf ging es um sexualisierte Gewalt. Laut Bundesamt wurde auch das Online-Angebot verstärkt genutzt. Das Hilfetelefon Gewalt gegen Frauen berät unter der Rufnummer 116016 und online. Es ist rund um die Uhr erreichbar, kostenfrei und anonym. Bei der Deutschen Bahn trägt nach eigenen Angaben inzwischen rund ein Drittel des Personals an Bahnhöfen und in Zügen sogenannte Bodycams. Bis Jahresmitte wolle man eine Quote von 50% erreichen, sagte DB-Regio-Chef von Seiderfeld der Deutschen Presseagentur. Zudem sollten alle Beschäftigten mit Kundenkontakt eine verpflichtende Schulung besuchen. Die Zahl der Angriffe auf Beschäftigte der Deutschen Bahn und anderer Eisenbahnunternehmen stieg von 2024 bis 2025 nach Angaben der Bundesregierung auf knapp 2690. Anfang Februar hatte man einen Zugbegleiter mit Faustschlägen so schwer verletzt, dass dieser starb. Die Bodycams tragen die Bahnbeschäftigten an der Oberbekleidung. Kommt es zu einer gefährlichen Situation, können die Kameras eingeschaltet werden. In der baden-württembergischen Stadt Reutlingen wird nach einem großflächigen Stromausfall Brandstiftung als Ursache vermutet. Ein Sprecher des Netzbetreibers Netze BW teilte mit, es seien drei Brandstellen an einem Umspannwerk und Schäden an einem Zaun gefunden worden. Nach Angaben des Landeskriminalamts wird in alle Richtungen ermittelt. In der Nacht war durch den Brand in einem Umspannwerk in Teilen Reutlingens der Strom ausgefallen. Laut Stadt sind etwa 30.000 Menschen ohne Strom. Der Ausfall werde noch für eine längere Zeit andauern. Und hier noch einmal die Übersicht. Papst Leo hat in einer Rede vor dem spanischen Parlament einen Friedensappell an die internationale Gemeinschaft gerichtet. Das Stockholmer Friedensforschungsinstitut SIPRI warnt vor einer wachsenden Rolle von Atomwaffen in der internationalen Sicherheitspolitik. Der Chef des UNO-Klimasekretariats Steele hat zum Auftakt einer Konferenz in Bonn einen schnellen Übergang zu erneuerbaren Energien angemahnt. Der Wetterbericht. Die Lage: Während der Westen in den Wirkungsbereich eines Tiefs bei Island gerät, hält sich in der Südosthälfte leichter Zwischenhocheinfluss mit Warmluft. Die Vorhersage: Verbreitet heiter, im Westen gebietsweise Schauer und einzelne Gewitter, Höchstwerte 20 bis 26, im Osten und Süden 24 bis 29 Grad. Morgen in der Nordwesthälfte wechselnd bewölkt, im Norden Schauer und einzelne Gewitter. Im Süden und der östlichen Mitte bewölkt und örtlich länger andauernder Regen, Temperaturen 15 bis 21 Grad. Und die weiteren Aussichten. Am Mittwoch wechselnd bewölkt mit Schauern und kurzen Gewittern bei 15 bis 21 Grad. Das waren die Nachrichten.
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0: Moin, hier ist Momo mit seinem
1: Reggae Max
0: auf der
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0: oder als Stream
1: im Internet.
0: Sendeverantwortlich wie jedes Mal
1: Stefan Hauschild.
0: Mit dabei Jonne Hauschild, heute schon pünktlich.
1: Ja.
0: Klasse. Schnacken wir gleich noch hier bei Radio
1: Weser.tv.
0: Was los? Du bist gar nicht in der Schule heute?
1: Ja, nee, ich schwänz heute.
0: Du schwänz heute mal, obwohl du meintest, 7.8. wäre eh ausgefallen, ne?
1: Ja.
0: Ansonsten müssen wir einen Gruß an deine Lehrer schicken.
1: Ja.
0: Ja, klingt ein bisschen komisch, ne? Nicht
1: ja.
0: in der Schule sein und trotzdem im Radio.
1: Ja.
0: Ich verrate das mal.
1: Ja, ich hatte, kann ich auch selber, hab mich ein bisschen verlegen, hab leichte Rücken, oder nicht leichte, ich habe Rückenschmerzen, kann mich ein bisschen schlecht bewegen, aber...
0: Warst heute schon beim Arzt, hast einen Hexenschuss, kannst dich nicht
1: ja.
0: gut bewegen. Das heißt, du sitzt da recht steif in deinem Stuhl, aber moderieren geht ja einigermaßen. Aber
1: Reden geht,
0: Schule,
1: ja.
0: schönen Gruß an die Lehrer ging nicht, weil
1: ja.
0: du zum Arzt musstest und heute Morgen
1: ja.
0: erstmal da
1: schöne, schönen Grüße an alle, die mich kennen, so, also, die ja. ich auch kenne.
0: So. Okay, dann haben wir das. Dann
1: ja.
0: machen wir jetzt mit Reggae-Musik los.
1: Gerne.
0: Ich habe was rausgesucht.
1: Schön.
0: Third World. Feel a little better.

0: Burning Spear war das mit African Teacher. Und wenn ich es richtig auf dem Schirm habe, hast du einen ganz alten Klassiker rausgehört.
1: Exakt. Weiter geht's mit Swing Easy von den Soul Vendors.

0: Ach so, ja. Das war Swing Easy von den Soul Vendors. Ja,
1: genau, wir grinsen gerade hier, weil Jonne zeigte auf mich so erwartungsvoll, dass ich das jetzt absag. Aber nee,
0: war ja mein Auftrag.
1: Auf dem Swing Easy, das alte Original. Mittlerweile gibt es über die Jahre oder Jahrzehnte mittlerweile hunderte Versionen auf dem Swing Easy. Aber das war das alte Original von den Soul Vendors. Und wir haben Besuch gekriegt, ne?
0: Ja.
1: Bitteschön, komm ran hier.
2: Hallo.
1: Deine Mama?
0: Ja. Glaubst du, das höre ich nicht.
1: Ja, aber der Hörer weiß ja nicht, wer das ist. Der hat ja nur ein kurzes Hallo gehört. Schön, dass du da bist. Dann integrieren wir dich gleich mal hier. Erstmal kommt aber Peter Tosh, Johnny, be good.

0: Das war Bunny Wailer mit Rule Dancer.
1: Und jetzt geht's weiter mit einem Song, der auf dem Swing Easy Rhythm ist, wovon wir heute am Anfang der Sendung schon einmal das Original gehört hatten.
2: Genau, vorhin von den Soul Vendors, das Original aus, boah, ich weiß gar nicht, Ende Anfang
1: 67, glaube ich.
2: Doch, Ende 60er noch, ne? Ja. Was hast du da jetzt rausgepickt?
1: Jetzt kommt General Degree mit Pow Pow.

0: Das war General Degree auf dem Swing Easy Rhythm.
1: Und weiter geht's hier bei Momos Reggae Mix mit Protégé.
2: Big 45.

0: Achso, das war Big Pot. sag du.
1: Das war
2: 45. Genau. Von Protégé. Alles klar, kein Problem.
0: Ja, und so, zack, wieder vergessen.
2: Ja, das ist einfacher, wenn wir CDs spielen. Ne? Das sieht der Hörer ja nicht, weil dann kannst du das Booklet-Cover irgendwann in der Hand nehmen und kannst einfach eben ablesen. Aber Jonne hat da jetzt das nicht auf CD, sondern hat die Songs in den Rechner gezogen. Und das heißt, du siehst hier gar nicht, was es ist. Müsstest du dir immer aufschreiben. Müsstest du dir sonst aufschreiben? Ja. Naja.
0: Ich dachte, ich könnte mir das merken, aber nee.
1: Weiter geht's mit High and Windy von Kabaka Pyramid.

0: Das war High and Windy von Kabaka Pyramid. Und ihr beide wisst, wie es weitergeht?
1: Ja, ich glaube schon. Du sagtest, du hast Chronix rausgesucht als nächstes, oder? Ja,
0: exakt.
1: Und du weißt, welcher Song?
2: Who knows?

0: Chillin' in the West Indies under the sunshine and the trees.
1: Ich verstehe es, glaube ich, teilweise.
0: Chronics war das mit.
2: Who knows?
0: Und die, was sagt eigentlich die Uhr? Haben wir noch ein bisschen?
1: Noch ein Lied kommt jetzt.
0: Ein Track schaffen wir noch.
1: Ist vielleicht auch eineinhalb, aber okay, das müssen wir mal schauen.
0: Zu sabbeln, dann machen.
1: Weiter geht's mit My Day Will Come von Anthony B.

0: Das war My Day Will Come von Anthony B. Und ihr beiden wisst, wie es weitergeht, habe ich gehört.
1: Scaramucci kommt.
2: Mit Reggae Blaster.
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0: Du unterbrichst mich hier, ich war gerade so am Schnacken, Jonne.
1: Ja, aber das
0: aber die Zeit ist gleich um, wenn ich es richtig weiß, ne?
1: Ja, das
0: okay, das stimmt. War Scaramucci.
2: Mit Reggae Blaster.
0: Und das war's hier schon wieder oder haben wir noch irgendwas?
1: Das war's schon wieder.
0: Okay, das war's hier mit Momo und Salm.
1: Reggae Max.
0: Auf der
1: 92,5.
0: Oder als Stream.
1: Im Internet.
0: Sendeverantwortlich wie jedes Mal.
1: Stefan Hauschild.
0: Mit dabei.
1: Mama.
2: Hallo.
0: Viola war mit dabei und der Jonne war mit dabei heute. Wiederhören könnt ihr uns nächste Woche Montag.
1: Wir sehen uns jeden Montag nach den 13 Uhr Nachrichten.
0: Hier bei Radio.
1: Wesau.tv.
0: Und haben wir noch was?
1: Ja.
0: Was denn?
1: Weiter geht's mit Zoe. All I Need.
0: Und damit sagen wir
3: Tschüss.

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1: Mit Dennis Brumm die Schlagzeilen. Bremervörde 800.000 Euro Schaden durch Werkstattbrand. Bremen nach tödlicher Schlägerei. 16-jähriger Verdächtiger stellt sich. Niedersachsen Arzt- und Gesundheitsdaten im Darknet gefunden. Und Niedersachsen Feuerwehren im Land gut aufgestellt. Bremervörde. Durch den Brand einer Autowerkstatt in der Ortschaft Mehedorf ist ein Schaden von 800.000 Euro entstanden. In der Nacht zum Sonntag hat es im Dachstuhl des Betriebs angefangen zu brennen, wie die Polizei mitteilt. Die angerückten 300 Feuerwehrkräfte konnten durch stundenlange Löscharbeiten ein Übergreifen der Flammen auf weitere Gebäude verhindern. Die Werkstatt wurde jedoch komplett zerstört. Die Ermittlungen zur Brandursache wurden aufgenommen. Wegen des entstandenen Rauchs hatte das Bundesamt für Bevölkerungsschutz in der Nacht eine Warnung an die Anwohnerinnen und Anwohner ausgesprochen. Bremen nach

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0: Anschluss sei der 16-Jährige wieder entlassen worden. Die Polizei geht nach eigenen Angaben davon aus, dass der Jugendliche den 25-Jährigen geschlagen habe. Das Opfer sei daraufhin gestürzt und mit dem Kopf auf den Boden aufgeschlagen. Dabei hat sich der Mann lebensgefährliche Kopfverletzungen zugezogen. Am Freitag war der 25-Jährige trotz Not-OP in einem Krankenhaus verstorben. Cyberkriminelle haben möglicherweise hochsensible Arztdaten aus Niedersachsen ins Darknet gestellt. Das bestätigt die Polizei gegenüber der Hannoverschen Allgemeinen Zeitung. Bei der Polizei Hannover laufen bei einer Spezialeinheit die Ermittlungen zu dem Angriff der Gruppe Kairos auf den Verein Arvini. Ein externer Datenschutzbeauftragter hatte zuvor im Namen von Arvini zunächst von 75.000 Datensätzen gesprochen, die abhanden gekommen sein sollen. Parallel zum Fall Arvini gab es auch einen Hackerangriff auf einen Rechnungsdienstleister für Krankenhäuser mit Sitz im Saarland. Hier sind nach jetzigem Stand Daten von Patienten der Medizinischen Hochschule Hannover, der Unimedizin Göttingen sowie des Klinikums Oldenburg abgeflossen. Nach dem Ende der Interschutz-Messe haben die Feuerwehren in Niedersachsen eine positive Bilanz gezogen. Zu diesem Schluss kommt auch Niedersachsens Innenministerin Daniela Behrens. Die Feuerwehren im Land sind stabil und sicher aufgestellt, sagte sie auch in ihrer Jahresbilanz Brandschutz, Katastrophenschutz und Rettungsdienst. Behrens stellte auf der Messe außerdem auch eine neue Strategie für den Katastrophenschutz vor, um für Extremwetter, Versorgungsengpässe und hybride Bedrohungen gewappnet zu sein.
1: Kritisch ist, dass wir in der Bevölkerung noch nicht so ein Mindset haben, dass wir uns auf Katastrophen gut vorbereiten können. Nämlich indem wir zu Hause auch gut alles haben, was man so braucht, wenn man mal eine kritische Zeit hat. Ich glaube, das sind noch Themen, an denen müssen wir arbeiten. Das wollen wir mit der Bevölkerungsschutzkampagne machen in diesem Jahr. Aber im Großen und Ganzen sind wir gut aufgestellt.
2: Das Wetter vor Ort.
0: Heute gibt es eine Mischung aus Sonne und Wolken. Dabei bleibt es meist trocken. Am Abend kann es aber wieder einzelne Gewitter geben. Die Temperaturen liegen zwischen 20 und 23 Grad. Morgen am Dienstag ein Wechsel aus Sonne und teilweise dichten Quellwolken mit ein paar Schauern und einzelnen Gewittern. Höchstens 15 bis 19 Grad. Und das waren die Nachrichten aus der Region.
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3: Ja, da liegt mir nur eine Meldung vor. Wunderbar, da staut es sich anscheinend an nicht so vielen Enden im Sendegebiet. Und zwar bitte aufgepasst auf der A1 Osnabrück Richtung Bremen zwischen Bremen-Brinkum und Hemelingen. Dort sind 4 Kilometer Stau. Ich wünsche Ihnen, dass Sie gut ankommen und dass Sie gut weiterfahren können, wenn Sie da jetzt im Stau stecken zwischen Bremen-Brinkum und Hemelingen. Und freue mich, dass Sie weiterhin hier zuhören. Mm-hmm.

0: Three Doors Down mit Kryptonite. Hier bei Radio Weser am Nachmittag um 3:45 gleich. Und am vergangenen Wochenende, da hat eine Art Klimacamp stattgefunden. Und zwar ursprünglich geplant, wie im vergangenen Jahr in Brake, beziehungsweise da auf dieser Weserinsel bei Harrier Sand. Und da fuhr aber aus unerfindlichen Gründen die Fähre nicht, sodass ja auch niemand dann auf diese Insel hätte kommen können. Dann wurde das schnell umverlegt zum Licht- und Luftbad hier in Bremen. Und wie das so ist bei solchen politischen Camps, da gibt es dann auch oft den Ausdruck nach außen mit einer Demonstration. Und die gab es dann natürlich. Und zwar am Samstagnachmittag an der Braker Kaje. Da haben es dann Leute hingeschafft. Dort haben rund 150 Menschen unter anderem gegen die geplante Weservertiefung demonstrationiert. Und eingeladen hatte zu dieser Kundgebung, die sowohl zu Land als auch zu Wasser stattfand. Also Boote waren auch dabei. Unter anderem der BUND und mit der Vorsitzenden der BUND-Kreisgruppe Wesermarsch und mit der Veranstaltungsleiterin, das ist ein und dieselbe Person, hat sich vor Ort Susanne Seedorf unterhalten. Wir hören den Beitrag jetzt.
1: Wer ist heute hier und wie ist die Stimmung unter den Protestierenden?
2: Ja, heute sind hier sehr viele Menschen und verschiedene Gruppen von Menschen. Wir stehen hier zum einen mit den Menschen, die die Weser schützen möchten, also die sie vor weiterer Vertiefung schützen wollen und die ihre naturnahe Regeneration wollen. Die zweite Geschichte ist, dass der Braker Hafen natürlich ein neuralgischer Punkt für Futtermittelimporte ist für die industrielle Landwirtschaft. Das hat zum einen zur Folge, dass die Sojaimporte beispielsweise aus Brasilien für Regenwaldabholzung und Landraub sorgen. Das hat zur Folge, dass alles, was zum Beispiel bei der Fettraffinerie ankommt mit Palmöl, ebenfalls zur Regenwaldabholzung und Landraub führt. Und deswegen haben wir hier heute eine Weltaktive da, die also auf die Situation im globalen Süden aufmerksam machen möchten. Und wir haben auch bäuerliche Aktive hier, also Menschen, die sich einsetzen für eine regionale, kleinteilige Landwirtschaft, die also mit uns hier für eine bessere und naturverträglichere Art zu essen streiten. Und es kommen Wassersportler, Wassersportlerinnen, denen also auch vor allem die Weser am Herzen liegt. Brake ist einfach so ein neuralgischer Punkt, wo das alles zusammenkommt.
1: Welches Zeichen wollen Sie mit diesem Protest auf dem Wasser setzen?
2: Ja, wer die Situation im Wassersport verfolgt hat an der Unterweser, der weiß, dass die Sportboothäfen total betroffen sind von Verschlickungen. Die müssen auf eigene Kosten im Frühjahr ausbuddeln und den Schlick irgendwie loswerden und müssen ihre Saison später starten und haben also massive Probleme, sich überhaupt noch auf der Weser zu bewegen. Strömung ist ein anderes Thema. Ich habe gehört, dass jetzt viel mehr Rettungsboote notwendig sind und viel mehr Kanuten auch kentern bei den Rallyes, weil einfach die Strömung in der Fahre nicht so stark wird. Und die Kanuten bekommen natürlich die Natur an der Unterweser auch hautnah mit und sehen, was sich verändert, also in den Uferbereichen, die Trockenfallen beispielsweise.
1: Und das Motto heute lautet: gemeinsam gegen Weservertiefung, für lebendige Flüsse und gerechte Landwirtschaft. Was würde sich hier konkret verändern, wenn die Vertiefung kommt?
2: Ja, zum einen müssen wir sehen, dass der Zustand der Weser heute schon nicht gut ist durch die 12 vorhergegangenen Vertiefungen. Auf der anderen Seite darf das kein Grund sein, den Fluss noch schlechter zu machen. Wir sind genau an dem Punkt, dass bestimmte Situationen so nicht mehr haltbar sein werden. Wir kennen die Geschichte der Versalzung im Binnenland, die sich immer weiter flussaufwärts schiebt, je mehr vertieft wird. Wir kennen die Situation der Verschlickung und wir wissen, was nach der letzten Elbvertiefung passiert ist. Dort sind 90% der Fische gestorben. Wir haben doppelt so viele Schlickmengen und doppelt so viele Baggerkosten. Wir wollen nicht, dass die Weser diesen Weg geht und so kaputt gemacht wird wie die Elbe.
1: 2015 hat der BUND das Weserurteil erstritten. Der Zustand eines Flusses bzw. Gewässers darf sich nicht verschlechtern. Warum wird trotzdem wieder über das Ausbaggern diskutiert?
2: Ja, wir haben eigentlich eine schöne gesetzliche Grundlage. Das ist die EU-Verordnung, die Wasserrahmenrichtlinie. Alle Gewässer sollen besser werden, kein Gewässer darf schlechter werden. Das klingt eigentlich nach einer ganz klaren Sache. Und Weservertiefungen machen ganz klar die Weser schlechter. Und das war ja auch das Problem, weswegen die letzte Weservertiefung nicht kommen durfte. Eines der Probleme jedenfalls. Im Grunde gilt das immer noch. Und genau deshalb tun sich ja auch die Weservertiefer schwer zu begründen, warum sie jetzt damit in irgendeiner Weise etwas besser machen würden. Nun gibt es immer einen Interpretationsspielraum dieser Richtlinien, auch einen gerichtlichen Interpretationsspielraum? Geht das nur um Stufen, die schlechter werden, oder ist das eine nahtlose Verschlechterung? Kann man das kompensieren mit Flächen beispielsweise, die auch vielleicht gar nicht an der Weser liegen, oder kann man es mit Geld kompensieren? Also das ist natürlich auch immer ein gesellschaftlicher Aushandlungsprozess. Eigentlich klingt die Richtlinie klar, für uns jedenfalls.

0: Israels. Wie will der BUND in den nächsten Monaten weiter Druck auf die Planer ausüben? Und was kann jeder Einzelne von uns tun, um die Vertiefung zu verhindern?
1: Wir sind hier auf einem ganz guten Weg in der Wesermarsch. Wir haben, glaube ich, das Thema Weservertiefung breit gesetzt. Die Öffentlichkeit ist sensibilisiert. Wir sind glücklich über jeden Leserbrief, der in der Zeitung erscheint, zu welchem Thema auch immer, wo die Leute sagen, und im Übrigen bin ich genau deswegen gegen die Weservertiefung, weil mein Grundstück nicht abbrechen soll, weil mein Haus nicht absacken soll, weil meine Kinder am Strand spielen sollen und weil keine neue Sturmflut kommen soll. Und da haben wir einiges erreicht und da kann jede und jeder mitmachen. Natürlich werden wir auch immer diese Argumente wiederholen, dass wir sagen, kein Gewässer darf schlechter werden, die Weser soll wieder in einen guten Zustand kommen und nicht im Gegenteil die Weser noch weiter zu vertiefen. Wir haben Möglichkeiten auf allen Ebenen. Öffentlichkeitsarbeit ist das eine. Natürlich bereiten wir uns auch im Hintergrund auf das Beteiligungsverfahren und auf juristische Auseinandersetzungen vor. Und wir haben selbstverständlich auch fachliche Zusammenarbeit und auch fachliche Hintergrundgespräche.
0: Klar ist nach diesem Protesttag in Brakel, der Widerstand an der Unterweser formiert sich neu. Und die Umweltschützer sind fest entschlossen, die Bagger notfalls wieder mit dem europäischen Recht aus dem Fluss zu halten.
2: Susanne Seedorf im Gespräch mit Annette Schabligin, der Vorsitzenden der BUND-Kreisgruppe im Landkreis Wesermarsch. Die beiden haben gesprochen über das Engagement gegen die Weservertiefung. Da hat es am Samstagnachmittag an der Braker Kaje eine Demonstration gegeben.

0: Wir hören Sia mit Elastic Heart hier bei Radio Weser am Nachmittag. Und diese Sendung soll natürlich nicht vorbeigehen ohne die legendären Kinotipps der Kinozeit von meinem Kollegen Dennis Pum, der by the way wirklich jede Woche irgendwelche Tipps gibt. Das ist wirklich phänomenal. Er scheint nie krank zu sein. Darüber kann ich mich sehr, sehr freuen. Es gibt einen Tipp noch von mir vorher, und zwar zu einem Film, der heißt Gelbe Briefe. Deria und Aziz sind ein angesehenes Theaterpaar in Ankara und die führen ein erfülltes Leben mit ihrer 13-jährigen Tochter. Und nach der erfolgreichen Premiere ihres neuen Stücks wird ihr Leben plötzlich von der Willkür des Staates auf den Kopf gestellt. Über Nacht verlieren sie ihre Arbeit und damit auch ihre Lebensgrundlage. Und jetzt stehen sie vor der schwierigen Aufgabe, ihre Ideale und Überzeugungen mit den realen Notwendigkeiten des Lebens in Einklang zu bringen. Und die plötzliche Arbeitslosigkeit stellt sie natürlich nicht nur vor finanzielle Unsicherheit, sondern auch ihre Ehe auf die Probe. Und während sie gemeinsam nach neuen Möglichkeiten suchen, ihre Karrieren fortzusetzen, müssen sie sich mit den Konflikten zwischen ihren Idealvorstellungen und den praktischen Erfordernissen des Alltags auseinandersetzen. Der Druck von außen und die ständige Unsicherheit belasten ihre Beziehung zunehmend. Gelbe Briefe, wenn Sie Lust haben, am Donnerstag, den 18. Juni um 20 Uhr im Kommunalkino in Achim. Und jetzt, wie versprochen, noch fix die Kinozeit mit Dennis Pum.
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3: Heute schauen wir ins Heimkino und da gibt's die progressiven Nostalgiker jetzt für zu Hause, für die Couch und ein ziemlich abgespaceder Science-Fiction-Film über eine böse KI.
4: Hey, das ist kein Überfall. Ich komme aus der Zukunft.
3: Mit Rauschebart und Zeitzünder kommt er aus der Zukunft angereist.
5: Hört überhaupt irgendeiner zu?
6: Du siehst wie ein Penner aus, Bro.
4: Fick dich doch, ich komme aus dem apokalyptischen Albtraum. Das ist bei uns der beschissene letzte Schrei.
3: Good luck, have fun, don't die, heißt der Streifen. In einem Schnellrestaurant rekrutiert er Mitstreiter für seine Mission.
4: Die Zukunft, aus der ich komme, ist vollkommen im Arsch. Und ich bin hier, um es gerade zu biegen.
3: Er will die Entwicklung einer gefährlichen KI verhindern.
4: Wer schließt sich mir an? Wer ist bereit, die Zukunft zu retten? Die Revolution!
3: Fluch der Karibik-Regisseur Gore Verbinski bringt uns hier eine abgedrehte Zeitreisekomödie. Eine Mischung aus Terminator und 12 Monkeys, würde ich sagen. Sehr schräg, laut, zynisch und spaßig und für KI-Skeptiker bestens geeignet.
5: Ich werde es nicht schönreden. Euch erwartet eine echt schräge Nacht.
7: Warte doch! Wie stehe ich denn da, wenn du so aus dem Haus gehst?
8: Danke, mein Frauchen.
3: Ein ganz normaler Morgen in Frankreich in den 50ern. Und natürlich sind die Rollen damals klar verteilt.
9: Maman, ich will kein Dienstmädchen sein, so wie du.
10: Du übertreibst ein bisschen.
3: Alain und Michel leben ihr Leben klassisch wie im Bilderbuch. In der französischen Komödie Die progressiven Nostalgiker. Aber nun soll erstmal die Tochter heiraten.
9: Ich will nicht heiraten.
10: Ich habe mich auch an deinen Vater gewöhnt und wir sind heute glücklich.
3: Dann ändert sich alles. Die Frau des Hauses gewinnt eine Waschmaschine. Nur hat der Ehemann etwas dagegen.
11: Was ist denn das?
10: Das ist eine moderne Waschmaschine.
3: Und nach diesem Gerangel im Keller geht's so richtig los. Denn Strom und Wasser war eben auch schon 1958 keine gute Idee.
10: Sehen Sie das? Diese Dusche ist aus dem Nichts erschienen.
12: Wollen Sie den unerlaubten Einbau einer Dusche anzeigen?
3: Nach den Stromschlägen ist das Paar plötzlich in der Gegenwart gelandet. Ein Paar von gestern in der Welt von heute.
10: Haben wir eine Zeitreise gemacht? Das ist doch verrückt.
8: Es wird sich alles aufklären.
3: Didier Bourdon, der französische Komiker, spielt herrlich in seiner verzweifelten Rolle des modernen Manns von heute. Nahe der Verzweiflung. Die progressiven Nostalgiker ist eine wirklich sehr amüsante Komödie und auch eine clevere Drehbuchidee.
8: Wir müssen irgendwie zurück, sonst wird das böse enden. Teleportation!
0: Vielen Dank, Dennis Pum, für deine Kinozeit. Und an dieser Stelle endet unsere Meine Sendung schon. Radio Weser am Nachmittag an diesem Montag geht zu Ende. Ich bedanke mich ganz herzlich fürs Zuhören bei Ihnen. Ich bin Pauline Wanilik und ich freue mich, wenn Sie auch beim nächsten Mal dabei sind. Bis dahin wünsche ich Ihnen einen wunderschönen Nachmittag. Machen Sie es gut. Bis dahin. Tschüss.

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1: Und herzlich willkommen zu einer neuen Folge Radio Wellenwahn. Schön, dass ihr dabei seid aus unserem Homestudio. Die Sonja ist wieder verhindert, deswegen freue ich mich besonders drüber, die Annette wieder gegenüber.
2: Und mir gegenüber sitzt Thomas.
1: Und zusammen haben Annette und ich für euch jetzt eine Stunde richtig pickepacke voll coole Mucke, was in den nächsten 14 Tagen um uns herum so alles passiert. Wir beginnen die heutige Sendung gleich mit einem Konzert am Donnerstag, 11.06. in Bremen im Theo. Dort wird Bonnie Jack zu Gast sein. Swamp Folk, Muddy Blues, One-Man-Band aus Italien. Und der ist gerade auf seiner Somewhere Nowhere Euro-Tour 2026 und macht am 11.06. halt, wie gesagt, im Theo halt. Und wir haben uns von seinem 24er-Album Somewhere Nowhere gleich den ersten Song rausgesucht. Hier kommt Uncle Jack von Bonnie Jack.

0: Das war Bonnie Jack mit dem Stück Uncle Jack. Und er spielt am 11.06. im Theo.
1: Und dann springen wir ein bisschen im Datum und landen dann beim 12. Juni. Und vom 12. bis zum 14. Juni findet unter anderem in Twistring das Ziegelei Open Air statt. Dieses Mal wieder richtig fantastische Bands dabei. The Wolf werden dabei sein, Laura Cox, The Lottery Winners, Primat, Wildman, Bo Grisgris, End the Apocalypse, Dear Robin, Horst Schneider Quartett und viele, viele, viele mehr. Freitag und Samstag. Sonntag ist großer Familientag. Lohnt sich auf alle Fälle. Wir sind da etliche Jahre immer hingepilgert und hat jedes Mal Spaß gemacht. Wir haben uns zwei Gruppen rausgesucht für dieses Ziegelei Open Air. Die werden beide am Freitag, 12.06. spielen. Und zwar fangen wir an mit Bo Grisgris and the Apocalypse. Die haben 2024 ihr Album Hot Nostalgia Radio rausgebracht. Da werden wir gleich den ersten Song Oh Yeah hören. Und was ihr zu hören bekommt, ist eine kalifornische Roots Rock Band.

0: Apocalypse mit dem Stück Oh Yeah, und die spielen auf dem Twistringer Ziegelei Ummehr.
1: Genauso wie die nächste Künstlerin Laura Cox, spielt auch schon seit Jahren immer im Meisenfrei, französisch-englische Bluesrockerin, Sängerin, Songwriterin. Es gibt eine ziemlich abgefahrene Doku auf WDR über die gute Frau, könnte man sich mal geben, lohnt sich auf jeden Fall auch, genauso wie Live-Auftritte von ihr, wie beim Ziegelei Open Air jetzt zum Beispiel. Die hat dieses Jahr eine Single rausgebracht, Not Your Story, und genau die haben wir für euch ausgegraben. Viel Spaß mit Laura Cox.

0: Das war Laura Cox mit dem Stück Not Your Story und die spielt am Freitag beim Ziggelei Open Air in Twisting.
1: Ja, schade, dass sich das immer alles überschneiden muss, weil am gleichen Wochenende auch unser allseits geliebtes Fonstock Festival wieder stattfinden wird.
0: Da freuen wir uns auch schon drauf.
1: Genau. Festival am Weserstrand auf der Osterwiese. Super tolles Gelände. Es macht einfach Laune. Wir sind da schon seit über 10 Jahren, fahren wir dahin. Und dieses Jahr ist auch wieder viel Ska, Punkrock mit dabei. Rogers, The Feelgood McClouds, Massendefekt, Chaser, Maxat, Spicy Roots, Eric Cohn, The Other, Bitume, Leto werden dabei sein, Tell All Your Friends, Crank. Und der Shantycore Norden haben natürlich Radau und Uli Sailor. Ganz, ganz viele Bands können wir leider nicht alle spielen, aber wir haben uns doch ziemlich viele Bands jetzt für das Fonstock Festival rausgebracht.

ausgesucht. Und beginnen werden wir mit Bitume. Keine Unbekannten mehr beim Fonstock und sollte für Musikbegeisterte sowieso ein Name sein, der bekannt ist. 2025 haben sie Monotonie und Alltag als EP rausgebracht. Ist eine Punkrock-Band aus Oldenburg und wir haben den zweiten Song, Die Nacht, für euch rausgesucht.

0: Das waren Bitume mit dem Stück Die Nacht.
1: Eine von fünf Bands, die wir euch jetzt für das Von Stock Open Air vorstellen wollen. Wir machen weiter mit Crank. Das ist eine Punkrock-Band aus der Tschechischen Republik und der Bandname ist inspiriert vom Bösewicht Crank aus der Zeichentrickserie Teenage Mutant Ninja Turtles. Und die haben vor 2 Jahren Listen to Crank Once rausgebracht und da hören wir den 8. Song Cocktail of Freedom.

0: Das waren Crank mit dem Stück Cocktail of Freedom.
1: Dritte Band im Bunde für das Fonstock Open Air 2026 sind Maxat. Ist eine richtig coole Reggae, Ska, Rock, Punk-Band aus Münster. Auch nicht zum ersten Mal bei Radio Wellenwahn zum Hören. Und uns liegt das 23er Album Turn It Up vor, voll mit illustren Gastmusikern. Und das ganze Album ist ein reines Hörvergnügen, macht total Spaß. Live machen sie noch viel, viel mehr Spaß. Heute Nacht ist der Song, den wir uns von Maxat rausgesucht haben, am Freitag beim Fonstock Open Air.

0: Das waren Max Satt mit dem Stück Heute Nacht.
1: Und es geht gleich fluffig weiter mit Chaser. Chaser ist melodischer Punkrock mit positiven Vibes aus Orange County, California. Und wir hören von Chaser ihre aktuelle Single. Nee, Quatsch, die haben jetzt gerade noch eine neue Single rausgebracht. Die voraktuelle Single. Ein super cooles Bob Marley Cover, Three Little Birds. Hier kommt Chaser. Where?

0: Das waren Three Little Birds, das Stück von Chaser.
1: Und letzte Band im Bunde für den Freitag beim Vonstock Open Air sind Massendefekt. 25 Jahre Punk'n'Roll haben sie auf dem Buckel, haben sich 2001 in Düsseldorf gegründet und wir haben ihr 24er Album Lass die Hunde warten, da haben wir auch schon ein, zwei Songs von hier bei Radio Wellenbahn gespielt. Den siebten Song noch nicht, Pferdekotzen, hier kommen Massendefekt.
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1: Das war ein Massendefekt mit dem Stück Pferdekotzen.
2: Und damit ist der Freitag auch schon abgebacken hier bei Radio Wellenwahn für das Fonstock 2026. Und am Samstag geht's mittags los mit Kinderprogramm Radau werden aufspielen, der Shantycore Nordenham und dann folgt quasi das Erwachsenenprogramm. Und den Startschuss gibt Uli Sailor. Freuen wir uns ganz besonders, ihn wiederzusehen. Wir hatten ihn vor einigen Jahren im Kito gesehen, genau.
1: In Fehlgesagt.
2: Das war auch schönes Konzert gewesen. Punkrock Piano aus Berlin. Nach den ersten beiden Cover-Songs-EP und der letzten EP mit den ersten eigenen Songs hat Uli dieses Jahr mit Besser Anders sein Debütalbum rausgebracht. 10 Songs sind darauf enthalten, die wieder mal zeigen, dass Punkrock auch mit Klaviertasten funktionieren kann. Und wir haben uns das Album rauf und runter angehört, nicht ein einziger Ausfall dabei. Macht richtig Laune. Und wir haben uns für diese heutige Sendung Wenn ich mal groß bin rausgesucht. Hier kommt Punkrock Piano Uli Sailor mit Wenn ich mal groß bin. Wenn

0: Uli Sailor war das mit dem Stück Wenn ich mal groß bin.
1: Und nächste Band im Bunde, die wir euch vorstellen wollen für den Samstag beim Fonstalk, sind Tell All Your Friends. Pop-Punk-Band aus Oldenburg und Bremen. Die aktuelle Single Dawn haben wir hier vorliegen aus dem Jahre 25.

0: Das war der Song Dawn von Tell All Your Friends.
1: Und über die nächste Band freuen wir uns ganz besonders. Spicy Roots heißt die gute Combo. Kannten wir beide vorher überhaupt noch nicht. Eine deutsche Ska-Reggae-Band aus Baden-Württemberg, die seit 1994 schon dabei ist. Und wir haben uns die Single aus dem letzten Jahre Reggae Feeling rausgesucht. Und genau das versprüht dieser Song auch. Viel Spaß mit Spicy Roots.

0: Das waren Spicy Roots mit dem Stück Reggae Feeling.
1: Und die nächste Band freuen wir uns auch wieder ganz besonders, sie anzukündigen, weil sie beim Funstock dabei sind, The Feelgood MacLeods. Weißt du noch, wie wir die vor ein paar Jahren mittendrin das erste Mal kennengelernt
0: und dann nochmal da beim Heimatzoo-Festival.
1: Ja. Wir haben uns, als wir die das erste Mal live gesehen haben, sofort in die Band verliebt, haben uns alles an Vinyl geholt, T-Shirts geholt. Jetzt freuen wir uns, dass sie beim Funstock mit dabei sind. Wir haben von The Feelgood MacLeods, Celtic Punk Band aus Saarbrücken übrigens, und ab September können wir mit ihrem neuen Album A Decade on Parade rechnen, wenn alles gut läuft. Wir haben uns aber die Single Dance or Die rausgesucht aus dem Jahre 26, zusammen mit Indecent Behavior, und das klingt so.

0: Das war der Song Dance or Die von The Feelgood McLouds featuring Indecent Behavior.
1: Und letzte Band am Samstag werden Rogers sein. Braucht man auch keine großen Worte mehr drum verlieren. Punkrockband aus Düsseldorf. Rambazamba und Randale hieß ihr Album aus dem Jahre 23. Und wir haben den achten Song rausgesucht. Kein Respekt für Scheiße.

0: Das waren Rodgers mit dem Stück Kein Respekt für Scheiße und die spielen als letzte Band am Samstag in Nordenham beim Fonstock.
1: Und nochmal kurz umreißen, Punkrock am Weserstrand, das ist einfach muckelig cool, 2 Tage voller Live-Musik und toller Festival-Atmosphäre. Die haben das beim Fonstock auf der Homepage, die übrigens neu ist und sollte man auch mal einen Blick drauf werfen, geschrieben: Punk trifft auf Gemeinschaft, Do-it-yourself-Spirit und norddeutsche Gelassenheit. Und genau so lassen wir das jetzt auch stehen.
0: Am Weserstrand.
1: 12. und 13. Juni. Und wir haben jetzt noch 2 Konzerte in Bremen, die wir euch ans Herz legen wollen. Und zwar die Record Release Party der Bremer Thrash Metal Crossover Band Kummerhock aus Bremen. Die waren von 92 bis 2000 aktiv. Seit 2014 sind sie wieder mehr oder minder aktiv. Und nach 28 Jahren Albumpause bringen sie ein neues Album raus. Am 12.06. wird es über Fuego Records erscheinen. Als Support sind mit dabei Tyson aus Kiel und Judas Hanks aus Bremen. Und von diesem Album hat Kummerhock schon 2 Songs vorab veröffentlicht. Wir haben uns natürlich Slayer Saves rausgesucht.

0: Das waren Kummerhawk mit dem Stück Slayer Saves und die spielen am Samstag, 13.06. in der Zollkantine in Bremen.
1: Ihre Album-Release-Show. Und jetzt haben wir noch einen Rausschmeißer für die heutige Radiowellenwarnsendung. Wir verabschieden uns aber vorab schon mal. Ihr könnt uns wiederhören am
0: 22.06.
1: Am 22.06. in 14 Tagen. Damit wünschen wir euch eine schöne Woche. Kommt gut durch die Woche. Habt viel Spaß. Bleibt gesund. Tschüss.
0: Tschüss.
1: Achso, stopp. Und hören werdet ihr Great Two, Punkrockband aus Großbritannien. Sonntag, 14.06. in Bremen im Tower. Talk About It heißt ihr aktuelles Album und der sechste Song Don't Worry About Me.

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0: Für euch am Mikro Sebastian Pund. Um kurz nach 17 Uhr durch begrüße ich euch recht herzlich an den Radiogeräten, an den Livestreams und wo ihr uns sonst auch immer noch hören mögt. Tag zusammen, hier starten wir jetzt in, ja, die 17. Stunde des Montages, damit der Montagsblues in weiter Ferne bleibt. Und was hilft da? Nichts Besseres als die 5 Hits um 5. Den Start in die neue Stunde macht genau dieser hier. Henry Moody und Mood Swings. Tell me a bit about yourself.

Ihr seid mittendrin in euren 5 Hits um 5, damit der Montagsblues in weiter Ferne bleibt. Und weiter geht's. Let's go.

0: interessiert.
1: Und damit begrüße ich noch einmal recht herzlich diejenigen, die jetzt gerade erst eingeschaltet haben. Tag zusammen, hier ist die FunFMCO Feierstart Show mit ein bisschen anderem Sound heute, denn uns hat leider die Sicherungsdatei dieser Jingle verlassen. Deswegen musste ich jetzt nochmal kurzerhand alles neu anlegen und irgendwie mal funktioniert es, mal nicht. Aber immerhin haben wir ein bisschen was im Hintergrund. Das ist ja schon mal viel wert. Und wir hoffen natürlich, dass der Montagsblues nicht mehr im Hintergrund ist, aber mit eurem Wunschhit, da ist es eigentlich so gut wie unmöglich, dass der Montagsblues noch irgendwo hinter der nächsten Ecke lauert. Und damit es so bleibt, schauen wir jetzt einmal auf die aktuelle Chartübersicht. Da gibt es meistens jedenfalls auch recht gute Laune-Tracks. Und wo habe ich jetzt diese Datei wieder? Ah, hier haben wir sie doch.
2: Let's do this, people! Counting down the top 3, 2, 1. We're making musical history.
1: Hier sind eure Top 3 Tracks der Woche. Und da haben wir tatsächlich eine kleine Änderung. Die Midweek-Charts schauen wir uns ja mal an. Und es hat mal einer von relativ weit unten weit nach oben geschafft. Und es ist ein frischer Sound zum Vergleich zu den letztwöchigen Charts und die ganzen Wochen davor. Denn die waren ja relativ eintönig, muss man sagen. Auch wenn sich die Platzierungen immer mal wieder geändert haben. Aber irgendwie waren es immer dieselben. Auf Platz 2 und 1 haben wir tatsächlich auch sehr altbekannte. Allerdings habe ich euch da auch wieder eine Spezialversion mit

mitgebracht, die ich so noch in meinem Repertoire finden konnte, damit da nicht immer der gleiche Trott sich einbrennt und man doch noch Lust auf diese Songs hat. Auf der aktuellen Nummer 3 haben wir Michael Jackson mit Billie Jean und auf der Nummer 2 die letztwöchige Nummer 6 Sarah Larsson mit Lush Life. Und zur Nummer 1, ja, ich glaube, ihr könnt euch denken, wer immer noch auf der Nummer 1 ist. Es hat etwas

Beat und einer Schönheit zu tun, aber dieses Mal in der Afrobeat-Version. Ich hoffe, dass das immerhin noch ein bisschen Abwechslung reinbringt. Jetzt fällt mir gerade auf, ich habe die Nummer 1 schon verraten. Ach egal, wir hören jetzt einfach 3 Hits am Stück. Das ist natürlich noch viel, viel besser. Denn wir sind hier schließlich nicht da, zum euch vollsabbeln, sondern um den Montagsblues in weiter Ferne zu halten und möglichst gute Laune zu verbreiten mit noch mehr Musik und noch mehr Abwechslung. Hier, jetzt Nummer 3, Mike.

Und wie versprochen, jetzt auf Platz 1. Beauty and the Beat von Justin Bieber featuring Nicki Minaj.

0: Nach diesen wunderbaren Top 3 Tracks ist es jetzt Zeit für das aktuelle Regionalwetterprognosen-Update. Und ich muss sagen, ja, es ist relativ mild draußen. Am heutigen Montag gab es Höchstwerte um die 20 Grad, dazu eine 50-prozentige Regenwahrscheinlichkeit. Naja, es könnte durchaus besser sein, aber immerhin haben wir doch hier und da nochmal die Sonne sehen dürfen, gerade auch zum Abend hin. In der Nacht wird es mit Höchstwerten um die 13 Grad relativ mild. Und wenn wir dann nach draußen gehen, müssen wir nicht unbedingt den Regenschirm mitnehmen. Der Dienstag wird uns laut Prognose ungefähr 22 Grad an der Spitze bringen. Dazu 5 Stunden Sonne, den ganzen Tag über verteilt, gepaart mit einer 40-prozentigen Regenwahrscheinlichkeit und leider Böen bis 45 Kilometer pro Stunde. Mittwoch wird das Wetter... ja, relativ ähnlich, vielleicht noch ein Ticken freundlicher. Höchstwerte in Anführungszeichen 2 Grad weniger, nur noch um die 20 Grad. Dazu gibt es allerdings eine 9-stündige Sonnenwahrscheinlichkeit und eine 30-prozentige Regenwahrscheinlichkeit. Die Böen schwächen etwas ab mit nur noch 35 Kilometern pro Stunde.
1: Hier nun die Wetteraussichten für den Vize-Freitag, also ab Donnerstag und das Wochenende.
0: Am Donnerstag erwarten uns Höchstwerte um die 19 Grad. Gepaart mit einer 10-stündigen Sonnenwahrscheinlichkeit ist das doch ein relativ freundlicher Vize-Freitag. Dazu 30% an Regenwahrscheinlichkeit und ebenfalls weiterhin ein etwas stärkerer Wind mit maximal 35 Kilometern pro Stunde. Und ich würde sagen, dieser deutlich stärkere Wind als normal tut relativ gute Arbeit. Am Freitag Höchstwerte um die 21 Grad. Dazu werden viele Wolken davon gepustet und eine Sonnenwahrscheinlichkeit gibt es von bis zu 13 Stunden. Mensch, das ist ja fast nicht mehr zu toppen tatsächlich. Und eine 20-prozentige Regenwahrscheinlichkeit lässt es vielerorts dann doch sehr trocken sein. Samstag gibt es Höchstwerte laut Prognose um die 23 Grad, dazu eine weiterhin 13-stündige Sonnenwahrscheinlichkeit. Also sagen wir einfach mal, den ganzen Tag gibt es Sonnenschein. Das

doch viel besser als diese Stundenangaben. Und dazu weiterhin eine 20%ige Regenwahrscheinlichkeit mit einer leichten bis moderaten Brise von 15 bis maximal 30 Kilometern pro Stunde. Der Sonntag, ja, kann man auch noch einen schönen Spaziergang durchaus machen. Höchstwerte um die 22 Grad laut Prognose. Dazu eine 8-stündige Sonnenwahrscheinlichkeit gepaart mit einer 40%igen Regenwahrscheinlichkeit. Die Böen legen etwas mehr zu und kommen auf maximal 35 bis 40 km/h. Wenn ihr wissen möchtet, wie das ganz aktuelle Wetter ausschaut, ihr kennt das. Schaut am besten einmal aus dem Fenster hinaus und dann könnt ihr entscheiden, ob ihr jetzt vielleicht den Sonnenhut braucht, vielleicht doch die Sturmleinen oder die Gummistiefel. Wir hoffen natürlich immer auf bestes Wetter und wir geben unser Bestes, dass wir das natürlich hier auch über das Lokalradio vermitteln können. Wenn das Wetter allerdings nicht so mitspielen möchte, dann auf jeden Fall unsere Laune. Denn hier ist jetzt Andy Grammer mit Honey, I'm Good. Ein echte Gute-Laune-Hit. Von euch gewünscht, von uns gespielt. In dieser Sendung ist uns das Befehl. Moin!

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1: Und damit sagen wir auch noch einmal Happy Pride Month, denn wir sind ja im Pride Month Juni und eben halt ist dort jetzt weltweit die Aufmerksamkeit eben auf die LGBTQ+-Community gerichtet. Und wenn einige sich denken, Mensch, warum brauchen wir das denn eigentlich noch? Sind wir nicht denn schon so tolerant geworden? Ich würde aus meiner Sicht sagen, es ist noch sehr viel Luft nach oben. Gerade so in Richtung täglicher Umgang damit. Man muss es nicht alles immer verherrlichen, aber man muss es wenigstens akzeptieren. Und vor allen Dingen auch respektieren. Darum geht es. Und da dies im Alltag immer noch nicht wirklich an jeder Ecke stattfindet, muss es immer noch eine große Thematik sein. Und damit gucken wir mal so in Richtung Uhrzeit. Ist ja auch schon wieder Feierabend, der Tag ist fast um und irgendwie sind wir doch schon ganz schön kaputt. Aber wenn wir jetzt gleich noch vielleicht von der Arbeit nach Hause kommen, dann eventuell noch irgendwie den Haushalt machen müssen. Aber wirklich Bock haben wir doch dazu auch nicht mehr, oder? Es ist immer wieder bemerkenswert, wie Kinder ganz kurz nur schlafen können und dann sofort wieder volle Energie haben. Und dem hat sich auch Simon angenommen. Da bin ich gerade aus Versehen zu früh auf Play gekommen. Deswegen, wir starten das Ganze noch einmal neu.
2: Warum reicht Kindern eigentlich manchmal nur eine Minute Schlaf und schon sind sie wieder hellwach? Eine Minute kurz, dann wachen sie auf, als hätten sie 8 Stunden lang durchgeschlafen und sind wieder voll bei 100%. Das ist doch nicht normal. Stimmt, für Erwachsene ist es nicht normal, aber für Kinder schon. Ihr müsst dazu wissen, dass das Schlafsystem von Kindern noch in der Entwicklung ist. Das heißt, Müdigkeit, Aktivität sind ziemlich nah beieinander und da gibt's auch noch nicht so das perfekte Zusammenspiel. Das heißt, es gibt nur an und aus. Wenn Kinder zum Beispiel nach einem langen Spieltag anfangen müde zu werden, dann ist das oft eine Art Überreizung. Das heißt, wenn sie ihre Augen schließen, dann ist das eine ganz kurze Flucht aus dieser Überreizung. So ein bisschen so, als würde man einen alten Windows-PC wieder hochfahren, einmal kurz wieder resetten und schon läuft wieder alles perfekt. Also bei Kindern, nicht bei Windows-PCs. Und in dem Moment, wo sie ihre Augen wieder aufmachen, sind sie nicht nur neu gebootet und funktionieren wieder einwandfrei, weil alle Systeme wieder genau funktionieren, sondern sie sind auch in einem Überreizungsmodus. Alles, was Kinder in jungen Jahren noch sehen, ist spannend. Wir Erwachsene können das gar nicht, weil wir alles schon kennen. Ja, da ist ein Hund. Ja, da ist eine Giraffe. Da oben ist ein Flugzeug. Wobei, bei einer Giraffe wäre ich auch wieder voll im Game. Aber Erwachsene finden das Aufwachen nicht so spannend wie Kinder. Das ist so, als würde man euch wecken und hey, Überraschung, wir fahren in Urlaub. Dann seid ihr ja auch ganz plötzlich wieder wach, obwohl ihr nicht lange geschlafen habt. Komisch. Genau das passiert bei Kindern. Die wachen auf und fahren permanent in Urlaub.
1: Also, was halten wir davon, wenn wir uns immer wieder vor Augen führen, bald muss ja eigentlich schon wieder der nächste Urlaub kommen. Sind wir dann wacher? Mal ausprobieren.

Da sollte man auch das Mikro anschalten. Und damit sind wir auch schon wieder fast am Ende der heutigen Sendung angekommen. Gleich ab 18 Uhr hier Flashback. Und wir hören uns dann, wenn ihr mögt, in 14 Tagen wieder. Ich würde sagen, wenn ihr dann noch eure Musikwünsche mit reinbringen möchtet, schnell noch eine E-Mail an studio@funfm.co schreiben oder gerne auch eine WhatsApp-Sprachnachricht an die Show-WhatsApp-Line 01705 925 925. Ciao! Tschüss'n Tag! So.

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Ja, hallo liebe Leute an den Radiogeräten. Hier ist der Flashback vom heutigen Montag. Am Mikrofon ist Jörg Schrickel und ihr habt vielleicht an der musikalischen Farbe schon ein bisschen gemerkt. Es geht heute um Folkmusik, Irish Folk, und wir hörten am Anfang einen Titel von den Chieftains zusammen mit Van Morrison, der da heißt Irish Heartbeat, und um den leider nicht mehr schlagenden Herzschlag einer irischen Sängerin geht es heute hier unter anderem. Das ist zumindest der Anlass für diese Sendung, und das wollen wir doch erst noch einmal standesgemäß einläuten.

Ja, es geht um die Sängerin Moya Brennan. Ihr müsst mir verzeihen, die irisch-gälische Aussprache ihres Namens bekomme ich nicht hin. Sie ist leider am 13. April dieses Jahres verstorben und sie war lange Zeit Mitglied der Band Clannad. Geboren ist sie 1952, sodass sie leider nur 73 Jahre alt wurde. Sie war dort eine der führenden weiblichen Stimmen und spielte die Harfe. Ja, diese Band Clannad war eigentlich größtenteils ein Familienunternehmen. Ihre Schwestern und auch ein Bruder, meine ich, waren Teil dieser Combo. Sie waren erstmal sehr traditionell unterwegs, wie wir gleich hören werden, und haben sich dann aber auch musikalisch modernisiert. Ihre erste LP stammt aus dem Jahr 1973. Sie hat dann aber auch Solo-Werke gemacht, später in den 90ern und 2000ern. Und ist auch mal eine Weile da ausgestiegen. Gut. Ja, darum soll es heute gehen. Die Musik wird sicherlich etwas anders, ruhiger sein als sonst. Aber ich hoffe trotzdem ausreichend interessant. Wir machen weiter mit einem Clannad-Titel aus der Frühzeit dieser Band, die sich ja mit Harfe, Fiddle, Gitarre, Tin Whistle, vielleicht auch einem gezupften Kontrabass sehr traditionell aufgestellt hat. Und da hören wir jetzt erstmal ein Stück, wo Moya, denke ich, auch singt und wir hier hoffentlich auch ihre Harfe hören können. Es ist ein Titel, der hier auch einen englischsprachigen Namen trägt. Down by the Sally Gardens hören wir jetzt von Clannad. Viel Spaß dann mit dem heutigen Flashback.

Ja, hallo an den Lautsprechern. Ihr seid immer noch im Flashback. Heute eine, ja, ein bisschen auch Erinnerungssendung an Moya Brennan oder Brennan. Ja, Sängerin und Harfenistin bei Clannad. Da hörten wir gerade ein frühes Stück. Ja, es soll auch Musik von einigen anderen irischen Bands geben, denn die Musik, die handgemachte Musik habe ich kennen und auch schätzen gelernt bei ein, zwei Reisen nach Irland in den 80ern und 90ern. Ist schon ein bisschen her, aber Musik wird da immer gespielt in den Pubs. Meistens treffen sich da lokale Leute, die einfach, ja, ohne großen Hintergedanken, so war es zumindest früher, Musik zusammen machten und dazu auch sang, teilweise auch zur Freude von irgendwelchen Touristen, die da im Pub sind. Aber die stören nicht. Ja, als nächstes soll etwas von einer anderen 70er-Jahre-Band kommen. Planxty heißen die. Das ist die Ursprungsband eines Sängers, den wir nachher noch solo hören, Christy Moore. Der war da

für eine Weile dabei und sein Partner war Danny Irvine. Und die haben teilweise auch, ja, natürlich werden immer sehr viele traditionelle Lieder verarbeitet, die hier teilweise auch gälische Titel haben. Jetzt gibt es etwas, was uns eher vielleicht an den irischen schwungvolleren Folk erinnert, weil Fiddle und Gitarre und auch die Bodrum, also diese mit Klöppel geschlagene Handtrommel, da auch schon mal die Regie übernehmen. Es wird jetzt etwas schwungvoller mit Planxty und Pat Riley habe ich hier ausgesucht.

Ja, das geht jetzt schon ein bisschen mehr in Richtung Folk Rock oder vielleicht sogar sehr poppig schon angelegt. Das ist ungefähr 10 Jahre später die Band Clannad, von der ja eigentlich mit ihrer erfolgreichsten Projekt Masala. Und wir hörten den Titel Closer to Your Heart. Ja, da werde ich nachher noch mal etwas spielen. Weiter soll es gehen mit noch mal einer, ja, schon mal gehörten Band in Verbindung mit dem Van Morrison vorhin am Anfang, die Chieftains, die eigentlich als die ja, perfekte, weil sehr gut professionell instrumentiert, eine Band gilt und die sind auch immer noch dabei, wenn auch ihr Mastermind Pat Maloney an der Flöte leider schon vor einer Weile verstorben ist. Aber wie ihr seht, haben die alle eine lange Tradition und berufen sich natürlich auch auf ja, irische traditionelle Songs, tun die aber auch sehr oft in alle Richtungen und manchmal auch mit einem Orchester in Richtung Klassik verarbeiten. Gut, dann hören wir jetzt gleich nochmal die Chieftains von ihrer Nummer 6, ist allerdings auch aus den 70ern, hat den Untertitel Napoleon's Retreat, also Retreat ist glaube ich Rückzug, wobei man ja sagen muss, dass in verschiedenen Befreiungskriegen oder kriegerischen Handlungen zwischen den Iren vor der Republik und den Briten, da die Iren eher mit den Franzosen verbandelt waren. So, das nur mal nebenbei. Ihre Geschichte könnt ihr selber nachlesen. Hier geht es um die Musik heute und es geht weiter, wie gesagt, mit den Chieftains und wir hören den Titel, ich schaue hier nochmal drauf. Ja, interessanterweise Caledonia, was ja der ja, ursprüngliche Name für Schottland ist. Da gibt es ja keltische Verbindungen. Ihr, wenn ihr euch ein bisschen auskennt, wisst ihr das jetzt. Gut, weiter geht's mit der Musik hier im Flashback.

Ja, hier gingen die Stücke ineinander über. Wie gesagt, die Chieftains, Instrumentalmusik hier überwiegend. Die waren also eher in Konzerthäusern unterwegs und nicht so sehr in den Pubs. Aber sehr schöne, wenn auch etwas ruhigere Musik hier heute. Gut, weiter geht's jetzt mit der Schwester oder einer Schwester von der Moja, um die es ja hier heute geht, weil sie leider im April verstorben ist, die uns hauptsächlich unter dem Künstlernamen Enya dann später über den Weg lief mit ihrem Welthit Orinoco Flow. Und die hat bei diesem Familienprojekt der Brennans, also Clannad, war sie auch teilweise dabei. Sie war eine von den 9 Geschwistern, die da insgesamt zur Familie gehörten. Und hat dann ab den Anfang 80ern Solowerke gemacht. Und eins ihrer ersten war die Musik zu einer Fernsehserie in Irland, die ich, als ich dort reiste, auch noch mal in Teilen gesehen habe, über die Kelten, The Celts. Und da hören wir jetzt einmal rein. Es ist jetzt ein bisschen elegischer angelegt. Vielleicht ein bisschen auch in Richtung Ambient gehend, aber auch schöne Musik und deckt ja das Schaffen dieser Familie nochmal ab. Also wir hören jetzt Enya aus dem Soundtrack zu der Fernsehserie Die Kelten, The Celts, und wir hören den Titel Aldebaran jetzt hier als nächstes.

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1: Ja, ihr werdet es nicht glauben, wer das war. Das ist eigentlich die Band, die seit den 70er Jahren hier in Europa, wenn man ja kurz an irische Musik denkt, vielleicht immer als erstes genannt hat, von denen, die da nicht tiefer einsteigen. Das waren nämlich die Dubliners mit Galway Races. Ich meine, da war von Horses die Rede, aber eigentlich ist At the Races in Irland Hunderennen. Also Wettkämpfe in einem extra dafür gebauten Stadion. Hunderennen und natürlich das Hobby Nummer 1 aller Iren neben vielleicht, nein, das ist Vorurteil. Nein, ich sag's jetzt nicht.

Ich wetten. Wetten auf alles. Also noch schlimmer wie Engländer wetten auf das, nicht unbedingt auf das Wetter, da wird viel drüber gesprochen, aber alles, was sonst passiert. Und wäre jetzt zum Beispiel Irland auch Teil der Fußball-Weltmeisterschaft, die demnächst beginnt, ha, da würden ja wieder Wetten laufen, ganz komische, wer schießt das erste Tor und so weiter. Aber da kommen wir zum Schluss noch kurz dazu. Jetzt erst wieder mal etwas von Clannad. Es ist eine weitere CD, ich fange jetzt einfach mal von vorne an, würde ich fast sagen. Es soll eine Live-CD sein, habe ich nicht groß reingehört. Mal sehen, ein Stück nehmen, was nicht so irre lang ist. Das vielleicht. Es scheint mir sogar aussprechbar sein von mir. Elizabeth Plunkett, Eleanor Plunkett. Hören wir jetzt hier. Ich hoffe in Vollbesetzung, also mit viel Instrument und vielleicht auch schwungvoll. Lasst euch überraschen. Jetzt nochmal was von den Anfängen von Clannad hier als nächstes für euch.

Ja, das war dann doch nochmal etwas schwungvoller, denke ich. Das war nochmal von der Irish Heartbeat mit den Chieftains. Mary's Wedding. Einige haben vielleicht schon mit den Beinen gezuckt, um so ein bisschen zu steppen oder zumindest einen kleinen Headclap zu wagen. Ja, das animiert natürlich irgendwie immer dazu, wenn es etwas schwungvoller wird. Gut, jetzt hören wir noch mal etwas von Clannad, von ihrer erfolgreichsten CD Masala. Und da ist die Moya, um die es ja heute geht, leider verstorben, wie ich schon sagte, in einer Duo zusammen mit Bono von U2. Und das Stück heißt In a Lifetime und ist auch schon aus den Mid-80ern, also ja, die Lebenszeit hat sie erreicht. Ja, 40 Jahre alt das Stück. Okay, mal sehen, ob Bono da mithalten kann. So, richtigen Regler noch finden hier. Auf wie geht's?

Ja, was ich sonst ungern mache, tue ich jetzt hier aber mal, weil ich will auf jeden Fall noch das Abschlussstück vollständig spielen. Das war mein Erinnerungsstündchen an Moya Brennan von Clannad. Im Hintergrund hören wir nochmal ein Traditional, nämlich Star of the County Dawn. Aber es soll jetzt auf jeden Fall noch mein Lieblings-irischer Künstler kommen, nämlich Christy Moore, den ich mal wirklich auch live gesehen habe in Irland. Er war solo auf der Bühne und hat mit seinen Songs das ganze Publikum verzaubert und auch mich. Ist schon länger her, ist aber noch am Leben und gibt weiterhin Konzerte. Falls ihr mal nach Europa kommt, da müsst ihr unbedingt hin. Und wir hören ihn mit einem Erinnerungssong an ein wichtiges irisches Ereignis, nämlich ein Fußballereignis, ein Sportereignis, als die Iren erstmalig die Briten, die Engländer bei der Europameisterschaft, die übrigens in Deutschland stattfand, geschlagen hat. Und das Ganze heißt Yoxer Goes to Stuttgart. Und das hören wir jetzt noch an. Ich sage, schöne Woche und bleibt fokig, Leute. Bye, bye.

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weg. Nach meiner Sendung ist Dennis Pommer der Pommauer. Bleib cool, bleib sauber, natürlich bleib. 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Have fun with Dennis and check me out Sonntagabend. Ich bin der legendäre DJ Bob Mitchell. A good evening, a good night.

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2: Ich freue mich, dass ihr wieder dabei seid. Eine Stunde Elektro. Los geht's mit den Catching Flies im Dusky Remix. When It's Late.

Marco Niemerski ist das hier aus Hamburg, besser bekannt als Ten Snake. Geht er zurück in die 90er, klassischer 90s House hier, Everybody, seine neue Single. Davor hörten wir Catching Flies, ein Produzent George King aus UK. Und der ist immer wieder für Überraschung gut und macht auch sommerliche Klänge, geht ja auch bald los, nicht? Und hoffen wir mal. Dusky haben seinen Song geremixed, When It's Late, gleich der erste Track in dieser Pum-Hour-Ausgabe hier. Unter anderem gibt's heute wirklich fast nur ganz brandneue Sachen. Disclosure sind da mit neuer Musik, John Summit und Oscar Farrell. Und dieser hier, den spiele ich öfter mal, Ferry Corsten ist das, Attraction. 7 nach 8 am Montagabend.

Dure. Eine verrückte Truppe aus Australien sind das Hellcat Speedracer. Machen immer anderen Sound und immer deftig nach vorne. Und ich habe die ja regelmäßig hier in der Sendung. Immer wenn was Neues kommt, spiele ich die Jungs. Und Mädels sind doch eine ganze Menge. Die sind zu zweit. Prosper und Murder Beats.

0: Maxi Meraki und First Time. In der Pumphour hier am Montagabend. Weiter geht's mit den Solange Brothers aus Brasilien mit Enchanto.
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einer der aufstrebendsten Produzenten und erfolgreichsten aktuell, ich sag mal, in Sachen Veröffentlichung, John Summit. Und da hat er sich noch jemand dazugeholt, auch der ziemlich angesagt ist, momentan mit neuer Musik auch am Start ist, mit eigenen Produktionen. Hier eine kleine Collaboration, Kilimandscharo. Zwei wunderbare Talente. Und eins kommt jetzt auch, nämlich Nils Jägerstieg mit Reach.

hypnotisch und groovy. Jäger, tolles Ding. Dies ist neue Musik von Oscar Farrell, Burning From. Hier ist Radio Weser am Montagabend.

Ja, mit Sonne geht alles leichter, ne? Die Sonne kommt unglaublich riesig gewaltig heraus. The sun comes out tremendous. Disclosure. Bleiben wir noch ein bisschen in dieser Stimmung mit DJ Seinfeld. Everything up.

Das ist Ecosystem, Mac und Pasteman. Ein Teil des neuen Albums. Es geht in den UK Garage-Bereich, da kann man es einordnen, also Breakbeats, aber auch Straightbeats. Das Album heißt Saints, Ecosystem. Das hier sind Mr. V und Jordan Brando und Just Dance.

Einer meiner Lieblinge hier ist Solomon. Mladen Solomon. Say Nothing. Das war die Boom-Hour und jetzt sage ich gleich auch nichts mehr. Gleich kommt Killy und Killys Club Show und der hat auch wieder interessante Sachen dabei. Wir hören uns dann nächste Woche wieder. Bis dahin, 20 Uhr. Ciao.

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Sleeping In heißt dieser Titel. Und wer nun denkt, es ist was zum Schlafen, also das kann ich eigentlich für heute Abend euch versprechen. Es ist doch sehr laut in der britischen gitarrenlastigen Rock- und Popmusik, die sich Anfang der 1990er Jahre entwickelte. Und deswegen beschäftigen wir uns heute Abend mit einem Musikstil, der sich Britpop nannte und eben gerade ein Beispiel aus dem Dezember 1995 aus Camden Town, die Band Menswear mit dem Song Sleeping In. Und schlafen wollen wir ja nicht, sondern aufwachen. Und deswegen habe ich euch gleich einen Titel herausgesucht, auch aus dem Jahr 1995, den wir in Killies Club Show in den ersten Jahren auch schon ab und zu mal gespielt haben. Achim Kirnberg führt euch nämlich in die Zeit um 1995 herum, heute Abend mit diesen Sounds. Hier ist das Projekt Elastica, um die ehemaligen Mitglieder der legendären Popband Suede, Justine Frischman an der Gitarre und an den Vocals und Justin Welch an den Drums. Sie haben Elastica gegründet und hier ist der Titel, der uns alle zum Aufwachen bringt. Waking Up.

kurze, knackige Sounds mit Pop-Elementen. Das war das, was wir 1995 gehört haben unter dem Namen Britpop. Das war die Band Elastica mit Waking Up. Eine der wichtigsten Quellen ist beim Britpop der britische Independent der späten 1980er Jahre mit den Bands Stone Roses und Smith. Aber der Britpop, der hat im Gegensatz zu diesen Bands sich auf ein breiteres Publikum konzentriert und dabei Elemente aus den 1960er Jahren wie von den Beatles, den Kings und den Rolling Stones mit einbezogen. Und das war gleichzeitig eine Reaktion, diese Musikbewegung Britpop als Reaktion auf die verschiedenen musikalischen und kulturellen Trends der späten 1980er und frühen 1990er Jahren.

House und das Aufkommen von Hip-Hop, Dance und House Sounds, das hat sich abgekoppelt und Gitarrenmusik wieder groß herausgebracht, auch mit Bands Ende der 1980er Jahre, Jesus and the Mary Chain und My Bloody Valentine. Und die haben das mitgeprägt, was wir auch bei der nächsten Band hören. Sie heißt Echo Belly und haben sich 1992 gegründet, da schon einige Platten herausgebracht. Aber 1995 war ihr großes Jahr, denn da haben sie einen Song herausgebracht, ihren größten Hit, Grad Sings heißt er, bis Nummer 13 der britischen Single-Charts gekommen. Und hier ist er in Kellys Club Show.

Auch ein ganz bekanntes Lied des britischen sogenannten Britpop. Im Mai 1995 erschienen eine Single mit dem Titel Yes von McAlmond und Butler. Und hinter Bernard Butler und der Butler steht der Gitarrist, der ehemalige Gitarrist der Band Suede, der gerade die Band verlassen hat und ein Künstler, ein Sänger, nämlich David McAlmond, im Jazzcafé in Camden Town in London getroffen hat und die beiden haben sich so gut verstanden und so, dass da eine Zusammenarbeit herauskam. Bernard Butler hat David McAlmond ein Instrumental-Demo-Band von Yes gegeben und dann hat man sich zusammengetan und diesen Titel gemacht, der ja so ein bisschen anklingt an den Wall of Sound von Phil Spector aus den 1960er Jahren. Und das ist ja auch ein wichtiger Hintergrund des so erfolgreichen Britpop-Sounds in den 1990er Jahren. In Killies Club Show geht es jetzt weiter mit einem nicht so bekannten Titel, zumindest bei uns in Deutschland. Eine Band, die sich Drugstore nannte und im März 1995 ihre Single Solitary Party Groover herausgebracht hat. Auch ein Album ist veröffentlicht worden

Wir haben den September 1995 und dieser Titel, den ich euch gerade gespielt habe, von der Band Pulp um den Sänger Jarvis Cocker mit dem Titel Misshapes, der Song war Nummer 2 in den britischen Verkaufscharts. Und das zeigt auch schon, dass 1995 die Britpop-Bewegung ihren großen Höhepunkt hatte. Und das wurde auch angeheizt durch eine spezielle Battle of the Bands. Die Britpop-Band Blur und Oasis haben sich als Hauptbewerber um den Titel Kings of Britpop beworben. Angespornt von den Medien entwickelte sich ein Kampf zwischen den beiden Gruppen um Noel und Liam Gallagher, die Band Oasis gegründet hatten und den Norden Englands sowie Arbeiter und Ringverdiener vertraten. Und Damon Albarn und Alex James, die Band Blur gegründet hatten und den Süden und den sogenannten gebildeteren Mittelstand vertraten. Und dieser Wettkampf wurde dadurch verkörpert, dass Oasis und Blur ihre beiden Singles, Roll With It und Country House, genau am 14. August 1995 zeitgleich herausgebracht haben. Und so hatte der Wettbewerb die Aufmerksamkeit der Massenmedien und schaffte es sogar in die BBC News. Und deswegen hören wir uns jetzt an, was am 14. August 1995 in Großbritannien musikalisch anlag. Hier sind Blur mit ihrem Nummer 1 Hit des 14. August 1995. Blur mit Country House.

Blur mit Country House. Und das war die Nummer 1 im August 1995. Also Blur haben den Kampf um die Singles vor Oasis gewonnen mit 274.000 verkauften Platten und CDs. Und Oasis haben nur Platz 2 der britischen Charts da erreicht mit 216.000 verkauften Singles, Platten und CDs. Die Songs belegten mehrere Wochen die Chartplätze 1 und 2, aber auf lange Sicht gesehen gewann doch das Album von Oasis, das parallel veröffentlicht worden ist, What's the Story, Morning Glory, und wurde 4-mal häufiger verkauft als das gleichzeitig erschienene Album von Blur mit dem Namen The Great Escape. Also insgesamt haben Oasis von diesem Album What's the Story, Morning Glory 22 Millionen Einheiten verkauft. Also das ist schon ein richtiges Statement. Und damit wir wissen, worüber wir reden, hier sind Oasis mit dem damaligen im August veröffentlichten Singletitel, der nur Nummer 2 in den Singlecharts wurde. Hier sind Oasis mit Roll With It.

Roll With It aus dem Jahr 1995 von Oasis. Teil der Battle of Britpop. Und diese Battle of the Bands hat natürlich einen unheimlichen Run gebracht für andere Gruppen, sich dann auch in die Charts wiederfinden zu können. Eine sogenannte Cool Britannia Bewegung hat dann Fahrt aufgenommen und man hat dann auch ziemlich poppige Sommerhits herausgebracht im Jahr 1996 diesen Titel. Hier sind Dodgy mit dem Song In a Room.

Eine Band aus Leicester, 1991 gegründet, nannte sich Corner Shop und das war eben ein Titel aus dem Juni 1997. Und da begann auch schon die sogenannte Britpop-Bewegung sich zu verlangsamen. Man hat versucht, von den einzelnen Bands auch Alben herauszubringen, nicht nur sich auf Singles zu konzentrieren. Und unter anderem Corner Shop haben ein wunderbares Album herausgebracht, 1997, aus dem dieser Titel, den ich gerade als Single gespielt habe, auch mit drauf war. When I Was Born for the Seventh Time heißt dieses Album, sehr, sehr empfehlenswert. Und die anderen Bands, die zu dieser Zeit immer noch sich zu dem Britpop, zur Britpop-Bewegung bekannt haben, haben natürlich auch noch wieder Platten herausgebracht. Unter anderem spiele ich euch jetzt eine Single aus dem Jahre 1997 nochmal von einer Band aus Brighton, 1989 gegründet, die sich These Animal Men nannten. Und einen Titel spiele ich von ihnen, Light Emitting Electrical Wave. Und damit haben wir auch schon einen wesentlichen weiteren Punkt des Britpop gehört.

Is Animal Man. Und wer sich ein paar Anregungen holen möchte von Britpop Sound, was ich euch heute Abend ein bisschen vorgestellt habe. Es gibt eine sehr, sehr gute Compilation, eine 4er-CD-Box, die sich All You Good People Britpop and Beyond nennt, für die Jahre 1995 bis 1999. Und da findet ihr natürlich auch viele andere Perlen. Achim Kellenberg darf sich herzlich bedanken fürs Zuhören. Ihr habt Kellys Clubshow gehört, wie jeden Montag von 21 bis 22 Uhr. Zum Schluss gibt es einen Song von einer Band, die sich Gay Dad nannte. Ihr Album, ihr einziges Album, was im Jahre 1999 herausgekommen ist, Leisure Noise, ist mitproduziert worden von Tony Visconti, der ja auch Mark Bolan, T-Rex und David Bowie produziert hat. Und das ist der Titel, den ich euch zum Schluss spiele. To Earth With Love, auch ein großer Hit für die Band Gay Dad. Hier ist Britpop und Achim Kellenberg wünscht euch eine geruhsame Nacht.

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1: Und herzlich willkommen zu einer neuen Folge Radio Wellenwahn. Schön, dass ihr dabei seid aus unserem Homestudio. Die Sonja ist wieder verhindert, deswegen sitzt mir, freue ich mich besonders drüber, die Annette wieder gegenüber.
2: Und mir gegenüber sitzt Thomas.
1: Und zusammen haben Annette und ich für euch jetzt eine Stunde richtig pickepacke voll coole Mucke, was in den nächsten 14 Tagen um uns herum so alles passiert. Wir beginnen die heutige Sendung gleich mit einem Konzert am Donnerstag, 11.06. in Bremen im Theo. Dort wird Bonnie Jack zu Gast sein. Swamp Folk, Muddy Blues, One-Man-Band aus Italien. Und der ist gerade auf seiner Somewhere Nowhere Euro-Tour 2026 und macht am 11.06. halt, wie gesagt, im Theo halt. Und wir haben uns von seinem 24er-Album Somewhere Nowhere gleich den ersten Song rausgesucht. Hier kommt Uncle Jack von Bonnie Jack.

0: Das war Bonnie Jack mit dem Stück Uncle Jack. Und er spielt am 11.06. im Theo.
1: Und dann springen wir ein bisschen im Datum und landen dann beim 12. Juni. Und vom 12. bis zum 14. Juni findet unter anderem in Twistring das Ziegelei Open Air statt. Dieses Mal wieder richtig fantastische Bands dabei. The Wolf werden dabei sein, Laura Cox, The Lottery Winners, Primat, Wildman, Bo Grisgris, End the Apocalypse, Dear Robin, Horst Schneider Quartett und viele, viele, viele mehr. Freitag und Samstag, Sonntag ist großer Familientag. Lohnt sich auf alle Fälle. Wir sind da etliche Jahre immerhin gepilgert und hat jedes Mal Spaß gemacht. Wir haben uns zwei Gruppen rausgesucht für dieses Ziegelei Open Air. Die werden beide am Freitag, 12.06. spielen. Und zwar fangen wir an mit Bo Grisgris and the Apocalypse. Die haben 2024 ihr Album Hot Nostalgia Radio rausgebracht. Da werden wir gleich den ersten Song Oh Yeah hören. Und was ihr zu hören bekommt, ist eine kalifornische Roots Rock Band.

0: So, das war Bo Grisgris mit And the Apocalypse mit dem Stück Oh Yeah. Und die spielen auf dem Twistringer Ziegelei Ummehr.
1: Genauso wie die nächste Künstlerin Laura Cox spielt auch schon seit Jahren immer im Meisenfrei. Französisch-englische Bluesrockerin, Sängerin, Songwriterin. Es gibt eine ziemlich abgefahrene Doku auf WDR über die gute Frau. Könnte man sich mal geben. Lohnt sich auf jeden Fall auch. Genauso wie Live-Auftritte von ihr, wie beim Ziegelei Open Air jetzt zum Beispiel. Die hat dieses Jahr eine Single rausgebracht, Not Your Story. Und genau die haben wir für euch ausgegraben. Viel Spaß mit Laura Cox.

Das war Laura Cox mit dem Stück Not Your Story und die spielt am Freitag beim Ziggelei Open Air in Twisting.

0: schade, dass sich das immer alles überschneiden muss, weil am gleichen Wochenende auch unser allseits geliebtes Vonstock Festival wieder stattfinden wird.
1: Da freuen wir uns auch schon drauf.
0: Genau. Festival am Weserstrand auf der Osterwiese. Super tolles Gelände. Es macht einfach Laune. Wir sind doch schon seit über 10 Jahren fahren wir dahin. Und dieses Jahr ist auch wieder viel Ska, Punkrock mit dabei. Rogers, The Feelgood MacLeods, Massendefekt, Chaser, Maxat, Spicy Roots, Eric Cohn, The Other, Bitume, Leto werden dabei sein, Tell All Your Friends, Crank und der Shantycore Norden haben natürlich Radau und Uli Sailor. Ganz, ganz viele Bands können wir leider nicht alle spielen, aber wir haben uns doch ziemlich viele Bands jetzt für das Vonstock Festival rausgesucht und beginnen werden wir mit Bitume. Keine Unbekannten mehr beim Vonstock und sollte für Musikbegeisterte sowieso ein Name sein, der bekannt ist. 2025 haben sie Monotonie und Alltag als EP rausgebracht. Ist eine Punkrock-Band aus Oldenburg und wir haben den zweiten Song Die Nacht für euch rausgesucht.

0: Das waren Bitume mit dem Stück Die Nacht.
1: Eine von 5 Bands, die wir euch jetzt für das Funstock Open Air vorstellen wollen. Wir machen weiter mit Crank. Das ist eine Punkrock-Band aus der Tschechischen Republik und der Bandname ist inspiriert vom Bösewicht Crank aus der Zeichentrickserie Teenage Mutant Ninja Turtles. Und die haben vor 2 Jahren Listen to Crank Once rausgebracht und da hören wir den 8. Song Cocktail of Freedom.

0: 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Das war ein Crank mit dem Stück Cocktail of Freedom.
1: Dritte Band im Bunde für das Fonstock Open Air 2026 sind Maxat. Ist eine richtig coole Reggae-Ska-Rock-Punk-Band aus Münster, auch nicht zum ersten Mal bei Radio Wellenwahn zum Hören. Und uns liegt das 23er Album Turn It Up vor, voll mit illustren Gastmusikern. Und das ganze Album ist ein reines Hörvergnügen, macht total Spaß. Live machen sie noch viel, viel mehr Spaß. Heute Nacht ist der Song, den wir uns von Maxat rausgesucht haben, am Freitag beim Fonstock Open Air.

0: Das waren Max Satt mit dem Stück Heute Nacht.
1: Und es geht gleich fluffig weiter mit Chaser. Chaser ist melodischer Punkrock mit positiven Vibes aus Orange County, California. Und wir hören von Chaser ihre aktuelle Single, nee Quatsch, die haben jetzt gerade noch eine neue Single rausgebracht, die voraktuelle Single. Ein super cooles Bob Marley Cover, Three Little Birds. Hier kommt Chaser. 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

0: Das waren Three Little Birds, das Stück von Chaser.
1: Und letzte Band im Bunde für den Freitag beim Vonstock Open Air sind Massendefekt. 25 Jahre Punk'n'Roll haben sie auf dem Buckel, haben sich 2001 in Düsseldorf gegründet und wir haben ihr 24er-Album Lass die Hunde warten, da haben wir auch schon ein, zwei Songs von hier bei Radio Wellenbahn gespielt. Den siebten Song noch nicht, Pferdekotzen, hier kommen Massendefekt.
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1: Das war ein Massendefekt mit dem Stück Pferdekotzen.
2: Und damit ist der Freitag auch schon abgebacken hier bei Radio Wellenwahn für das Fonstock 2026. Und am Samstag geht's mittags los mit Kinderprogramm Radau werden aufspielen, der Shantycore Nordenham, und dann folgt quasi das Erwachsenenprogramm. Und den Startschuss gibt Uli Sailor. Freuen wir uns ganz besonders, ihn wiederzusehen. Wir hatten ihn vor einigen Jahren im Kito gesehen, genau.
1: In Fehlgesagt.
2: Das war auch ein schönes Konzert gewesen. Punkrock Piano aus Berlin. Nach den ersten beiden Coversongs-EP und der letzten EP mit den ersten eigenen Songs hat Uli dieses Jahr mit Besser Anders sein Debütalbum rausgebracht. 10 Songs sind da drauf enthalten, die wieder mal zeigen, dass Punkrock auch mit Klaviertasten funktionieren kann. Und wir haben uns das Album rauf und runter angehört, nicht ein einziger Ausfall dabei. Macht richtig Laune. Und wir haben uns für diese heutige Sendung Wenn ich mal groß bin rausgesucht. Hier kommt Punkrock Piano Uli Sailor mit Wenn ich mal groß bin.
0: Wenn

0: Uli Sailor war das mit dem Stück Wenn ich mal groß bin.
1: Und nächste Band im Bunde, die wir euch vorstellen wollen für den Samstag beim Fonstalk, sind Tell All Your Friends. Pop-Punk-Band aus Oldenburg und Bremen. Die aktuelle Single Dawn haben wir hier vorliegen aus dem Jahre 25.

0: Das war der Song Dawn von Tell All Your Friends.
1: Und über die nächste Band freuen wir uns ganz besonders. Spicy Roots heißt die gute Combo. Kannten wir beide vorher überhaupt noch nicht. Eine deutsche Ska-Reggae-Band aus Baden-Württemberg, die seit 1994 schon dabei ist. Und wir haben uns die Single aus dem letzten Jahre Reggae Feeling rausgesucht. Und genau das versprüht dieser Song auch. Viel Spaß mit Spicy Roots.

0: Das waren Spicy Roots mit dem Stück Reggae Feeling.
1: Und die nächste Band freuen wir uns auch wieder ganz besonders, sie anzukündigen, weil sie beim Funstock dabei sind, The Feelgood MacLeods. Weißt du noch, wie wir die vor ein paar Jahren mittendrin das erste Mal kennengelernt haben?
0: Und dann nochmal da beim Heimatzoo-Festival.
1: Ja. Wir haben uns, als wir die das erste Mal live gesehen haben, sofort in die Band verliebt, haben uns alles an Vinyl geholt, T-Shirts geholt. Jetzt freuen wir uns, dass sie beim Funstock mit dabei sind. Wir haben von The Feelgood MacLeods, Celtic Punk Band aus Saarbrücken übrigens, und ab September können wir mit ihrem neuen Album A Decade on Parade rechnen, wenn alles gut läuft. Wir haben uns aber die Single Dance or Die rausgesucht aus dem Jahre 26, zusammen mit Indecent Behavior, und das klingt so.

0: Das war der Song Dance or Die von The Feelgood McLouds featuring Indecent Behavior.
1: Und letzte Band am Samstag werden Rogers sein. Braucht man auch keine großen Worte mehr drum verlieren. Punkrock-Band aus Düsseldorf. Rambazamba und Randale hieß ihr Album aus dem Jahre 23. Und wir haben den achten Song rausgesucht. Kein Respekt für Scheiße.

0: Das waren Rodgers mit dem Stück Kein Respekt für Scheiße und die spielen als letzte Band am Samstag in Nordenham beim Fonstock.
1: Und nochmal kurz umreißen, Punkrock am Weserstrand, das ist einfach muckelig cool. 2 Tage voller Live-Musik und toller Festival-Atmosphäre. Die haben das beim Fonstock auf der Homepage, die übrigens neu ist und sollte man auch mal einen Blick drauf werfen, geschrieben: Punk trifft auf Gemeinschaft, Do-it-yourself-Spirit und norddeutsche Gelassenheit. Und genau so lassen wir das jetzt auch stehen.
0: Am Weserstrand.
1: Am Weserstrand. 12. und 13. Juni. Und wir haben jetzt noch 2 Konzerte in Bremen, die wir euch ans Herz legen wollen. Und zwar die Record Release Party der Bremer Thrash Metal Crossover Band Kummerhock aus Bremen. Die waren von 92 bis 2000 aktiv. Seit 2014 sind sie wieder mehr oder minder aktiv. Und nach 28 Jahren Albumpause bringen sie ein neues Album raus. Am 12.06. wird es über Fuego Records erscheinen. Als Support sind mit dabei Tyson aus Kiel und Judas Hanks aus Bremen. Und von diesem Album hat Kummerhock schon 2 Songs vorab veröffentlicht. Wir haben uns natürlich Slayer Saves rausgesucht.

0: Das waren Kummerhawk mit dem Stück Slayer Saves und die spielen am Samstag, 13.06. in der Zollkantine in Bremen.
1: Ihre Album-Release-Show. Und jetzt haben wir noch einen Rausschmeißer für die heutige Radio Wellenwarn-Sendung. Wir verabschieden uns aber vorab schon mal. Ihr könnt uns wiederhören am
0: 22.06.
1: Am 22.06. in 14 Tagen. Damit wünschen wir euch eine schöne Woche. Kommt gut durch die Woche. Habt viel Spaß. Bleibt gesund. Tschüss.
0: Tschüss.
1: Achso, stopp. Und hören werdet ihr Great Two, Punkrock-Band aus Großbritannien. Sonntag, 14.06. in Bremen im Tower. Talk About It heißt ihr aktuelles Album. Und der sechste Song, Don't Worry About Me.

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